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2: Ich bin Laura Kühne, guten Morgen miteinander.
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2: Bundespräsident Guy Parmelin haben die Dauer und die Intensität der Hitzewellen in diesem Sommer überrascht. Das sagte er in der SRF-Rundschau. Insbesondere für die Landwirtschaft sei die Situation schwierig. Natürlich habe man vom Klimawandel gewusst. Trotzdem sei es nun sehr intensiv gekommen. Man muss von einem Schock sprechen, sagte Parmelin. Dieser Schock könne aber auch helfen, neue Projekte hervorzubringen, bei welchen es dann vorwärts gehen müsse. US-Präsident Donald Trump hat neue Drohungen gegen den Iran und alle Länder ausgesprochen, die das Land unterstützen. In den sozialen Medien sprach Trump von einem beispiellosen Wirtschaftskrieg gegen das Regime in Teheran. Die iranische Nachrichtenagentur Tasnim schrieb unterdessen dazu, dass solche Drohungen längst nicht Neues seien. Das schwere Erdbeben vor rund 10 Tagen in Kolumbien hat auch die Kaffeeproduktion getroffen. Über 8000 Kaffeebetriebe melden Schäden, hunderte Höfe wurden zerstört. Der Verband der Kaffeebauern sammelt nun international Geld für die betroffene Anbauregion. Kolumbien gehört zu den wichtigsten Kaffeeexporteuren der Welt. Bei dem Erdbeben der Stärke 7,7 kamen über 300 Menschen ums Leben. Elektro-Lkw und Busse werden weltweit deutlich häufiger verkauft. Im vergangenen Jahr wurden fast doppelt so viele verkauft wie ein Jahr zuvor. Mit Abstand größter Markt ist laut Mitteilung China. Rund 90% der weltweit verkauften E-Lkw und Busse gingen dorthin. Auch in der Schweiz legen elektrische Nutzfahrzeuge zu. Bei schweren Fahrzeugen lag ihr Anteil zuletzt bei gut 22%. Für alle frühen Vögel, die jetzt unterwegs sind auf der Strasse, ihr habt freie Fahrt, kommt also gut und sicher euch ein Stil. Ziemlich unbeständig ist es heute, immer wieder mal ein bisschen bewölkt und ab und zu gibt es aber auch mal kurzige sonnige Abschnitte. Es sind lokal aber auch Regen und Gewitter möglich und dazu gibt es heute um die 25 Grad.
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2: Einen wunderschönen guten Donnerstagmorgen miteinander.
0: Jetzt

Über die Hälfte der Woche haben wir schon. Aufstehen sollte also nicht allzu schwer gehen heute Morgen. Und damit es noch ein bisschen leichter geht, hilft euch da Kylie Minogue. Noch ein bisschen mit «Can't get you out of my head». Wunderschönen guten Donnerstagmorgen miteinander. Das ist Radio 24.

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Hühner haut auf so einen Donnerstagmorgen mit der Lady Gaga und dem Bruno Mars. Kommt gut in den Donnerstag, steht gut auf oder kommt gut ins Geschäft, egal wo ihr gerade unterwegs sind, schön sind ihr da.

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2: Ich bin Laura Kühne. Guten Morgen miteinander.
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2: US-Präsident Donald Trump hat neue Drohungen gegen den Iran und alle Länder ausgesprochen, die das Land unterstützen. In den sozialen Medien sprach Trump von einem beispiellosen Wirtschaftskrieg gegen das Regime in Teheran. Die iranische Nachrichtenagentur Tasnim schrieb unterdessen dazu, dass solche Drohungen längst nicht Neues seien. Das schwere Erdbeben vor rund 10 Tagen in Kolumbien hat auch die Kaffeeproduktion getroffen. Über 8000 Kaffeebetriebe melden Schäden, hunderte Höfe wurden zerstört. Der Verband der Kaffeebauern sammelt nun international Geld für die betroffene Anbauregion. Kolumbien gehört zu den wichtigsten Kaffeeexporteuren der Welt. Bei dem Erdbeben der Stärke 7,7 kamen über 300 Menschen ums Leben. Elektro-Lkw und Busse werden weltweit deutlich häufiger verkauft. Im vergangenen Jahr wurden fast doppelt so viele verkauft wie ein Jahr zuvor. Mit Abstand größter Markt ist laut Mitteilung China. Rund 90% der weltweit verkauften E-Lkw und Busse gingen dorthin. Auch in der Schweiz legen elektrische Nutzfahrzeuge zu. Bei schweren Fahrzeugen lag ihr Anteil zuletzt bei gut 22%. Bundespräsident Guy Parmelin haben die Dauer und die Intensität der Hitzewellen in diesem Sommer überrascht. Natürlich habe man vom Klimawandel gewusst, sagt er in der SRF-Rundschau. Trotzdem sei es nun sehr intensiv gekommen. Man muss von einem Schock sprechen, sagte Parmelin. Dieser Schock könne aber auch helfen, neue Projekte hervorzubringen, bei welchen es dann vorwärts gehen müsse. Für alle frühen Vögel, die jetzt unterwegs sind auf der Strasse, ihr habt freie Fahrt, kommt also gut und sicher euren Stil. Ziemlich unbeständig ist es heute, immer wieder mal ein bisschen bewölkt und ab und zu gibt es aber auch mal kurzige sonnige Abschnitte. Es sind lokal aber auch Regen und Gewitter möglich und dazu gibt es heute um die 25 Grad.
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2: Grüezi und guten Morgen, guten Start euch!

Eine, um ein bisschen besser aufzustehen, haben wir parat für euch hier bei Radio 24. Dann geht ein bisschen ab, ein bisschen Party am Donnerstagmorgen. Funktioniert doch. Das ist Faithless und Bibi Rexha.

0: ein riesen Song. Miley Cyrus, End of the World.
1: Ja, und so machen wir gerade weiter mit guter Musik. Shakira bringt uns das Viertel schon am 6. so richtig in Schwung, oder?
0: Schwingt richtig mit.
1: Und auch Joel Corey haben wir hier mit dabei als Aufsteller für euren Donnerstagmorgen.
0: Auch der James Morrison und der Nelly Furtado. Mit dem Start einen absoluten Überflieger-Hit. Wenn ihr mich fragt, das ist Radio 24 und Donnerstagmorgen ist Punkt 6. Hallo zusammen.
2: Ich bin der Nicola Katomas. Guten Morgen.
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2: Der 74-Jährige, der vor anderthalb Jahren seine Frau und seine Tochter mit zahlreichen Messerstichen getötet hat, wird verwahrt. Das Bezirksgericht Bülach verzichtete jedoch auf einen Schuldspruch, weil der schwerdemente Mann nicht schuldfähig sei. Aufgrund seiner Gefährlichkeit und der nicht heilbaren Demenz sei er zu verwahren. Den 8 Hinterbliebenen sprach es Genugtuungen von insgesamt 270.000 Franken zu. Bundespräsident Guy Parmelin haben die Dauer und die Intensität der Hitzewellen in diesem Sommer überrascht. Natürlich habe man vom Klimawandel gewusst, sagte er in der SRF-Rundschau. Trotzdem sei es nun sehr intensiv gekommen. Man müsse von einem Schock sprechen, sagte Parmelin. Dieser Schock könne aber auch helfen, neue Projekte hervorzubringen, bei welchen es dann vorwärts gehen müsse. US-Präsident Donald Trump hat neue Drohungen gegen den Iran und alle Länder ausgesprochen, die das Land unterstützen. In den sozialen Medien sprach Trump von einem beispiellosen Wirtschaftskrieg gegen das Regime in Teheran. Der Iran habe die große Chance auf ein Abkommen nicht genutzt, schrieb Trump. Länder, die dem Iran helfen, müssten ebenfalls mit furchtbaren wirtschaftlichen Folgen rechnen. Die weltweiten Verkäufe von Elektro-Lkw und Bussen haben sich im vergangenen Jahr nahezu verdoppelt. Treiber des Wachstums waren demnach vor allem die Verkäufe von E-Lkw in China. Rund 90% der weltweit verkauften E-Lkw und Busse gingen dorthin. Auch in der Schweiz liegen elektrische Nutzfahrzeuge zu, wie der Importverband Auto Schweiz mitteilt. Bei schweren Fahrzeugen lag ihr Anteil zuletzt bei gut 22%.
1: Wir haben einen Unfall auf der A1, Bern Richtung Zürich, zwischen Magenwil und Baden-Wester um Stau. Unter das braucht ihr dann auch länger auf der A3, Basel Richtung Zürich. Dort staut es zwischen Brugg und der Verzweigung Bierfeld. Dann haben wir die Oberlandautobahn Richtung Chiwil. Dort stockt es zwischen Chiwil und der Zürichstrasse im Chiwil. Dann noch eine Meldung von der VBZ. Dort ist im Moment Linie 72 ab Zürich Schmiede Wiedikon bis Silsiti Nord in Richtung Morgental unterbrochen, beziehungsweise werden nicht alle Haltestellen bedient. Am besten dort schnell den Online-Fahrplan checken. Kommen wir gut ans Ziel. Ja, wir haben heute endlich mal wieder ein bisschen Wolken, können wir vielleicht sagen. Es ist definitiv ein bisschen bewölkter und vor allem Richtung Alpen kann es auch mal regnen kommen. Das Ganze bei ein bisschen kälteren Temperaturen. Es gibt noch bei etwa 26 Grad am Nachmittag.
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0: So schön dürfen wir euch an dem Donnerstagmorgen den Tag wecken.
1: Steht gut auf und macht's gut.

0: wenn man geht. Im Gesicht, weil es am blödsten aussieht. Ja, soll ich nicht killen. Ich muss am Abend gehen.
1: Also sicher im intimen Bereich, möchte ich sagen. Das ist das ganz am blödsten.
2: Ja, nein, am allerblödsten ist es definitiv am kleinen Zechen. Das ist an 24, 10 Minuten ab der 6. Guten Morgen.
3: Es geht hier um Muckenstich. Ich weiss nicht, wieso es geht, aber ich bin wirklich von Kopf bis Fuß verstochen. Du glaubst nicht, gell?
2: Nein, ich habe dieses Jahr wirklich keine Ahnung, warum, aber das ist ein einziger Stich.
3: Unglaublich. Ich habe ja schon gehört, das liegt an der Blutgruppe. Ich habe schon gelesen, Blutgruppe 0 ist beliebt und ich habe die tatsächlich. Von dem her, wer weiss, vielleicht ist ja da etwas dahinter. Aber ich brauche eure Hilfe. Weil in meinem Schlafzimmer, ich kann noch so viel von diesen Duftdingern aufstellen oder was weiß ich, die kommen gleich immer wieder zurück. Ich habe jeden Morgen einen neuen Stich, darum, liebe Radio24-Hörerinnen und Hörer, könnt ihr mir durchgeben, was hilft, dass ich mal keine Mucke mehr im Schlafzimmer habe? Gerne durchgeben, 079 533 24 24. Braucht ihr Tipps?
2: Es gibt ja eigentlich, also du schlafst nicht allein im Bett, oder? Es ist ja ein Partner rum, also so viel. Die einfach auf ihn zeigen, wie mehr als Navigationssystem.
3: Ja, das wäre super, wenn sie ihn würden nehmen.
2: Oder was man ja auch eigentlich sagt, ist, dass der Atem, der zieht die Mucken an.
3: Nicht mehr schnaufen in dem Fall.
2: Gut, dass die Rache macht, probieren. Quasi morgen allein, da bist du.

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0: Einer von meinen Lieblingssongs. Ich hoffe, bei euch sieht es ähnlich aus. 17 Minuten ab der 6. Radio 24 wünscht einen guten Start.
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2: A1 Nordring, dort klemmt es Richtung St. Gallen, ab dem Limmental Kreuz bis Zürich auf Foltern. Dann haben wir auch noch Stau auf der A1 Richtung Zürich zwischen Megenwil und Baden-West und auf der A3 Richtung Zürich ab Brugg bis zur Verzweigung Bierfels. Auf der Oberland Autobahn klemmt es Richtung Hiwil ab Thürnten, Richtung Brütisellen brauchen wir länger ab Hegnau bis zum Brütisellen Kreuz. Dann stockt es auf der A4 Schaffhausen Richtung Winterthur, dort ab Henkert. Wir haben heute einen bewölkteren Tunstieg, ab und zu Richtung Alpen kann es auch mal nass werden. Und definitiv ist es kühler. Es gibt nur noch etwa 26 Grad am Nachmittag. Also mal wieder ein bisschen abkühlender Tag. Guten Morgen.

0: Mögen euch noch an den grossen, langen, sehr dünnen Mann erinnern?
1: Also welchen?
0: Der Stromae.
1: Ah ja, der. Der ist wirklich lang und dünn.
0: Der ist wirklich richtig lang und dünn. 20 auf 6, ich bin gerade 24. Schön sind ihr da. Als kleinen Dank gibt es die Musik, die wir selber auch gerne haben.
1: Papa Ute. Guten Morgen, 20 auf 6.

0: Musik. Und zwar ganz, ganz viel davon.
1: Ja, die Olivia Dean, So Easy, Fall in Love, gibt's für euren Start. Genauso wie der Aiden Foyer, Hello Radio. Oder obendrauf hauen wir gerade noch Katy Perry.
0: Alles, was Freude macht, bei Radio 24, nach 6:30.
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4: Ich bin der Nicola Katomas. Guten Morgen.
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4: Der 74-Jährige, der vor anderthalb Jahren seine Frau und seine Tochter mit zahlreichen Messerstichen getötet hat, wird verwahrt. Das Bezirksgericht Bülach verzichtete jedoch auf einen Schuldspruch, weil der schwer demente Mann nicht schuldfähig sei. Aufgrund seiner Gefährlichkeit und der nicht heilbaren Demenz sei er zu verwahren. Den 8 Hinterbliebenen sprach es Genugtuungen von insgesamt 270.000 Franken zu. Bundespräsident Guy Parmelin haben die Dauer und die Intensität der Hitzewellen in diesem Sommer überrascht. Natürlich habe man vom Klimawandel gewusst, sagte er in der SRF-Rundschau. Trotzdem sei es nun sehr intensiv gekommen. Man müsse von einem Schock sprechen, sagte Parmelin. Dieser Schock könne aber auch helfen, neue Projekte hervorzubringen, bei welchen es dann vorwärts gehen müsse. Wer beim Bergsturz von Blatten eine bereits vor 2012 bestehende Wohnung verloren hat, darf im gesamten Lötschental neu bauen. Der Bund legt dafür das Zweitwohnungsgesetz großzügiger aus, berichtet das Newsportal Schweiz heute. Die einzelnen Gemeinden dürften einen solchen Neubau allerdings ablehnen. Bei einem weiteren russischen Angriff auf die ukrainische Hauptstadt Kiew sind 2 Frauen getötet worden. Mindestens 12 weitere Menschen wurden verletzt, wie die Militärverwaltung der Stadt mitteilt. Bürgermeister Vitali Klitschko berichtete auf Telegram, bei den Raketenangriffen seien unter anderem ein Kinderspital und mehrere Wohnhäuser beschädigt worden. Menschen seien in Schutzräumen und Wohnhäusern eingeschlossen.
1: Achtung, Gegenstände auf der A3-Chur Richtung Zürich zwischen der Verzweigung Niederurne und Pilten. Müsst ihr aufpassen, dort könnte eine Schaufel auf der Fahrbahn liegen. Dann haben wir Morgenverkehr auf dem Nordring Richtung St. Gallen ab dem Limmentaler Kreuz bis Zürich Affoltern. Dann Bern Richtung Zürich stockt ab Lenzburg und auf der A3 Richtung Zürich müsst ihr anstehen ab Brugg. Dann schauen wir auf die Oberlandautobahn Richtung Hiwil, brauchen wir länger ab Dürnten in Richtung Brütisellen, stocken sie ab Hegnau bis zum Brütisellen Kreuz. Und auf der A4 Schaffhausen Richtung Winterthur, dort müsst ihr abbremsen ab Kleinandelfingen. Gute Fahrt wünsche ich euch. Ja, heute macht der Sommer mal eine Pause, kann man sagen. Es wird nämlich definitiv ein bisschen frischer bei um die 26 Grad am Nachmittag. Dazu ist es meistens bewölkt und in Richtung Alpen kann es auch ab und zu mal nass werden.
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0: Einen guten Start in Donnerstag.
1: Guten Morgen wünschen wir euch.

0: Musik sein.
1: Ja, schon Musik, aber dann halt im Idealfall nicht Musik, die so ein bisschen tönt wie jeder.
2: Im Gesicht, weil es am blödsten aussieht. Ja, soll ich nicht killen. Ich muss aber runtergehen.
3: Also sicher im intimen Bereich, möchte ich sagen. Das ist das ganz am blödsten.
1: Falscher Knopf gedrückt. Aber um das geht es eben. Und wo ist es am blödsten, wenn eben diese Musik ertönt?
2: Ah,
1: schudert mich. Seid 21 Minuten vor der 7.
2: Ja, es ist also wirklich der Graus. Ich höre das jetzt leider oft einmal im Bett und ich versuche dann immer, ich hau mich so fest einmal selber, um die zu verwischen, aber meistens klappt es nicht. Und am Morgen habe ich gleich wieder einen neuen Stich, darum brauche ich eure Hilfe. 079 533 24 24. Was sind eure Tipps, dass ich die Mucke aus dem Schlafzimmer rausbefördern kann? Und da hat sich Pascal gemulden. Sie empfiehlt da die Muckenstecker, die man in die Steckdose stecken kann.
4: Wir haben die Empfehlung bekommen vor ein paar Jahren. Wir haben dann zuerst gedacht, hey, ja, nein, das kann doch fast nicht sein und so. Wir haben es dann aber dazu mal ausprobiert. Haben sie da sozusagen kein Muckenproblem mehr bei uns in der ganzen Wohnung, weil wir haben zwei Stecker. Probiert es mal aus, das ist ein echter Gamechanger.
1: Ja, aber also, ganz ehrlich, kann auch tätig, überall, in jedem Zimmer. Weil meine Tochter ist auch noch allergisch auf die Muckenstiche, was wirklich zu ganz krassen Stichen führt. Aber ich kann mir einfach nicht vorstellen, dass so eine Mucke sich sagt, dort...
2: Stinkt es.
1: Dort gehe ich nicht hin. Oder dort gehe ich hin, damit ich nachher was auch immer bin. Ein Elefant zum Beispiel. Aber also, auf jeden Fall weiss ich nicht, ob das wirklich funktioniert. Wobei bei mir eben, ich hatte das Jahr wirklich keinen einzigen Muckenstich gehabt.
2: Ja, vielleicht. Haben sie Angst vor dir?
1: Ja, wahrscheinlich. Oder es schmeckt so unangenehm, dass sie finden, so, nein, da gehe ich nicht an. Aber haben die sonst noch andere Tipps? Vielleicht so Hausfrauentipps oder Hausmannentipps,
2: ja,
1: die wir bis jetzt noch nicht kennt haben. 079 533 24 24. Bitte per WhatsApp-Sprache.
2: Ja, ich wäre euch wirklich dankbar. Kannst du schnell da schauen?

0: Jetzt habe ich einen Muskelkater im Oberarm.
1: Von mittanzen.
0: Von dem links-rechts überkreuzt und alles mögliche. Let's catch up! Der Ketchup-Song nach wie vor einer, den man gerne hört, vor allem an einem Tag, wo man nicht so genau weiss, was temperatur- und wettertechnisch im Allgemeinen auf uns zukommt. Bald hören wir aber etwas über das und vor allem auch über die Situation auf der Straße. 13 Minuten und dann ist es 7 Uhr. Radio 24 wünscht einen guten Start.
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1: Immer noch ein bisschen aufpassen müsst ihr auf die A3 Chur Richtung Zürich. Zwischen der Verzweigung Niederurne und Bilten könnte es eine Schaufel noch auf der Fahrbahn haben, dort also vorsichtig fahren. Morgenverkehr dann auf der A1 Richtung St. Gallen ab Dietikon, Richtung Zürich ab Aarau Ost und Baden-West Stau. Dann klemmt es mit dem Westring Chur Richtung Basel ab Urdorf Nord, auf der Oberlandautobahn Richtung Kiwil abbremsen ab Dürnten und Richtung Brütisellen ab Hegnau und an Vierschaufhausen Richtung Winterthur, dort klemmt es ab Kleinandelfingen. Und ein bisschen etwas weiss ich doch über das Wetter. Es sollte heute ein bisschen bewölkter bleiben. Richtung Alpen kann es auch mal einen Regengutsch geben. Das Ganze bei wieder ein bisschen kühleren Temperaturen von, ich sage jetzt nur noch gerade 26 Grad am Nachmittag. Guten Morgen.

Radio 24, guten Morgen am Donnerstag. Es ist 10 Minuten vor der 7. Und wer hat nicht gern einmal so ein richtig schönes Festival, wo zudem auch noch einigermaßen

0: affordable ist.
1: Ja, also sogar sehr, sehr. Weil für nicht einmal 50 Stutz gibt es 6 Live-Acts für euch zu sehen. Und das am Argovia-Fest. Ihr Feldflugplatz, dort geht das Ganze am 5. September über die Bühne. Und wir haben wirklich grossartige Stars dort. Zum Beispiel der Baschi.
2: Du weißt, ich kann dir kein Haus bauen, aber ich kann es daheim sein.
1: Erst gerade noch als im Mini-Konzert zeigt, wie grossartig es ist, wenn man ihn live erleben kann. Darum definitiv ein Highlight. Mit dabei aber auch Naomi Larenz.

0: Katy Perry, gerade gehört Last Friday Night. Und eine Person, die ihr bestens bekannt ist, ist sie da.
1: Taylor Swift mit Elizabeth Taylor. Schauspielerin, die sie das Lied darüber geschrieben hat. Hast du übrigens gewusst, die war 8-mal verheiratet, aber hat nur 7 Männer gehabt. Also 2-mal der gleiche.
0: Das ist ja heutzutage. Also, dass wir 2-mal heiratet, meine ich. Habits haben wir auch noch. Laurel, ein Riesensong. Und dann hebt euch fest.
1: Kings of Leon, You Somebody, auf den freue ich mich in der nächsten halben Stunde am meisten, muss ich sagen.
0: Vor 16 Jahren der erste Song, den ich gehört habe, als ich das erste Mal Auto fahren durfte, allein, nach bestandener Führerprüfung.
1: Nicht gerade wieder
0: mein Abgeben. Nein, aber nicht. Direkt rückwärts in eine Wand reingefahren. Aber das ist eine andere Geschichte. Kings of Leon hören wir ebenfalls nach dem 7. Jetzt sind wir da.
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1: Wunderschönen guten Morgen hier bei Radio 24. Alles Wichtige, was ihr müsst wissen zum Startentag, gibt es jetzt. Ist 7.
12: Ich bin der Nicola Katomas. Guten Morgen.
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12: Der 74-Jährige, der vor anderthalb Jahren seine Frau und seine Tochter mit zahlreichen Messerstichen getötet hat, wird verwahrt. Das Bezirksgericht Bülach verzichtete jedoch auf einen Schuldspruch, weil der schwer demente Mann nicht schuldfähig sei. Aufgrund seiner Gefährlichkeit und der nicht heilbaren Demenz sei er zu verwahren. Den 8 Hinterbliebenen sprach es Genugtuungen von insgesamt 270.000 Franken zu. Die asiatische Hornisse breitet sich im Kanton Zürich weiter aus. Nun wurde im Eigental bei Kloten ein Nest der invasiven Art entdeckt, wie der Tagesanzeiger schreibt. Das Gebiet ist ein Naturschutzgebiet von nationaler Bedeutung und für seine Artenvielfalt bekannt. Die asiatische Hornisse frisst große Mengen heimischer Insekten, darunter auch Honigbienen. Der Kanton lässt die Nester von Fachleuten entfernen. Bundespräsident Guy Parmelin haben die Dauer und die Intensität der Hitzewellen in diesem Sommer überrascht. Natürlich habe man vom Klimawandel gewusst, sagte er in der SRF-Rundschau. Trotzdem sei es nun sehr intensiv gekommen. Man müsse von einem Schock sprechen, sagte Parmelin. Dieser Schock könne aber auch helfen, neue Projekte hervorzubringen, bei welchen es dann vorwärts gehen müsse. US-Präsident Donald Trump hat neue Drohungen gegen den Iran und alle Länder ausgesprochen, die das Land unterstützen. In den sozialen Medien sprach Trump von einem beispiellosen Wirtschaftskrieg gegen das Regime in Teheran. Der Iran habe die große Chance auf ein Abkommen nicht genutzt, schrieb Trump. Länder, die dem Iran helfen, müssten ebenfalls mit furchtbaren wirtschaftlichen Folgen rechnen.
1: Verkehr haben wir auf der A1 Richtung St. Gallen, ab der Ecke bis Zürich auf Foltern. Und in Richtung Zürich klemmt es noch zwischen Aarau Ost und Neuenhof. Beim Westring müsst ihr abbremsen, zwischen Dorf Nord und dem Limmentaler Kreuz. Oberland Autobahn, dort stocken es Richtung Hiwil ab Dürnten und Richtung Brütisellen ab Hegnau. Und auf der 4 schauen wir auch noch Richtung Winterthur, haben wir mehr Verkehr zwischen Adligen und Henkert. Da wünschen wir euch eine gute und sichere Fahrt ans Ziel. Es kühlt jetzt langsam aber sicher ab. Wir haben um die 26 Grad noch heute Nachmittag. Dazu ist es bewölkt und Richtung Alpen kann es auch ab und zu mal regnen kommen.
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0: Geniessen die erfrischenden Temperaturen jetzt am 4 Minuten nach der 7.
1: Und stehen gut auf.
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0: habe mit. Jetzt ist davon gerade eine Mucke da durchgeflogen und die Lara hat sich gerade
1: Zum Glück, sonst hätte ich schon wieder den nächsten Stück nämlich bekommen.
0: 9 ab 7 bei Radio 24, das Thema ist Mucke. Irgendwie ist es eine Zeit lang zu heiß und jetzt findet sie da alles super cool, vor allem mit den Hütten von der Ilana Schatt.
1: Ja, also bei mir sind die irgendwie immer daheim, ich weiss auch nicht. Und ich habe schon einen Haufen ausprobiert, aber irgendwie hat nichts genützt. Jeden Morgen wache ich gleich wieder auf und habe einen neuen Stich. Und darum brauche ich euch. Was sind eure Tipps, dass ich endlich keine Mucke mehr bei mir im Zimmer habe? 079 5 33 24 24 dürfen das gerne durchgeben. So wie Marisa.
2: Es gibt nur eins, was nützt. Und zwar ein Muckennetz am Fenster.
1: Ja, das stimmt. Ah. Aber da müssen wir auch tief in die Tasche lang.
0: Ja, aber einerseits das Muckennetz am Fenster, andererseits müssen die Türen dann auch irgendwie isoliert sein, sodass, ja, wenn man sie aufmacht, also irgendwie so resolut ist das nicht mehr. Aber weißt du, das kommt mir gerade in den Sinn. Mhm. Wenn wir zum Beispiel ins Ausland reisen, dann sagen wir im Hotel immer, wir möchten gerne ein Muckennetz. In der Schweiz würde mir das nie in den Sinn kommen. Warum haben wir kein Muckennetz über dem Bett?
1: Ja, das stimmt. Das habe ich in der Ferien auch schon gekannt. Das ist eigentlich wirklich noch gut.
0: Ja.
1: Also, vielleicht so etwas. Aber vielleicht habt ihr noch einen besseren Tipp. 079 5 33 24 24. Gebt es uns durch. Was hilft gegen die Mucke?
0: Ja, und im Endeffekt oder im Zweifel lieber Mucke als etwas Mucke.

0: einfach gut, um den zu hören. 17 Minuten nach der 7 am Donnerstagmorgen. Schön, sind ihr bei uns.
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2: Ja, da ist doch einiges los. Jetzt, wo ja wieder der normale Wahnsinn auf diesen Strassen ist, A1 Richtung St. Gallen klemmt es ab Dietike. Dann von St. Gallen Richtung Zürich müsst ihr anstehen, ab dem Rastplatz Baltenswil bis Zürich-Ost. In die Stadt Zürich klemmt es dann beim Autobahnende Richtung Wiedike ab Zürich-Süd. Dann Westring braucht Geduld. Zwischendurch auf Nord und dem Limmentaler Kreuz. Auf der Oberlandautobahn stocken sie alle Richtungen. Richtung Hivil ab Dürnten, Richtung Jona ab Eschenbach, dann Richtung Brütisil ab Hegnau und in Richtung Ostermünder Anstab Oster-Nord. Dann A4 Schaffhausen Richtung Winterthur, Stau ab Adliken und zwischen Schaffhausen Nord und dem Fasenstaub-Tunnel stocken sie dann ebenfalls noch. Wir schauen noch im Bezirk Bülach. Dort hat Schaffhauser Strasse zwischen Eglisau und dem Kreisel verstopft. Ich wünsche gute Fahrt. Denkt daran, heute ist es wieder ein bisschen kühler. Vielleicht brauchen die einen oder anderen sogar schon wieder ein kleines Jäckchen mit um die 26 Grad am Nachmittag. Dazu bewölkt.

0: 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Diese Woche zum Schulstart nach der Sommerferien immer mal wieder ein paar Kids am Sender. 20 Minuten nach der 7. ist es jetzt wieder so weit.
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0: Und zwar ist es der 9-jährige Nico aus Erdingen. Guten Morgen, Nico. Hörst du uns?
2: Ja.
0: Ja, gut. Super. Du wolltest mal Profifußballer werden und bist grosser Fan von Bayern München.
2: Ja.
0: Warum wolltest du Profifußballer werden?
2: Einfach so.
0: Okay. Und selber spielst?
2: Ja.
0: Wo?
2: Freienwil.
0: Wie?
2: Freienwil.
0: Freienwil, okay, gut. Also los, wir haben für dich 3 Fragen vorbereitet. Es gibt einen Countdown, sobald der vorbei ist, ist die Zeit vorbei. Du musst 3 richtige Antworten liefern. Einmal darfst du den Joker nehmen, dann darf der alte Mann für dich antworten. Alles klar?
2: Ja.
0: Ja, gut, dann legen wir los.
3: Wie heisst die Hauptstadt von der Schweiz?
2: Bern.
3: Das ist richtig. Welche geile Zeichentrickfigur wohnt in einer Ananas ganz tief im Meer?
2: SpongeBob Schwammkopf.
3: Genau. Addition ist Plusrechnen. Wie sagt man dann am Minusrechnen?
2: Joker.
0: Minusrechnen ist Subtraktion.
3: Das ist richtig.
0: Oh. Hey, super gemacht, Nico.
2: Danke.
0: Und falls du mal Profifußballer bist und ich im Stadion sein, denk an mich, hä?
2: Ja.
0: Und an Trilana.
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One Republic, Need Your Love. Und wir sind hier bei Radio 24 wirklich reich beschenkt mit wahnsinnig viel richtig guter Musik. Immer mal wieder ein neuer Hit, wie der zum Beispiel Martin Garrix und Ed Sheeran. Ich spiele die meiste Musik, unter anderem die, die schon seit einer Zeit in unseren Köpfen umschwirrt, wie der, den wir in der nächsten halben Stunde ebenfalls hören, von Offenbach, zusammen mit Norma Jean Martin. Overdrive heisst der. Und auch Musik von KünstlerInnen, die wir schon seit eh und je

0: Britney Spears, Baby One More Time. Und das ist eben der Fall. One More Time da bei uns, bei Radio 24. Schön, sind ihr da. Nach dem halben 8 gibt es all die Songs und viel mehr.
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9: Guten Morgen miteinander. Das ist Radio 24. Jetzt ist es 7:30.
10: Ich bin der Nicola Kattomas. Guten Morgen.
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10: Die asiatische Hornisse breitet sich im Kanton Zürich weiter aus. Nun wurde im Eigental bei Kloten ein Nest der invasiven Art entdeckt, wie der Tagesanzeiger schreibt. Das Gebiet ist ein Naturschutzgebiet von nationaler Bedeutung und für seine Artenvielfalt bekannt. Die asiatische Hornisse frisst große Mengen heimischer Insekten, darunter auch Honigbienen. Der Kanton lässt die Nester von Fachleuten entfernen. Bundespräsident Guy Parmelin haben die Dauer und die Intensität der Hitzewellen in diesem Sommer überrascht. Natürlich habe man vom Klimawandel gewusst, sagte er in der SRF-Rundschau. Trotzdem sei es nun sehr intensiv gekommen. Man müsse von einem Schock sprechen, sagte Parmelin. Dieser Schock könne aber auch helfen, neue Projekte hervorzubringen, bei welchen es dann vorwärts gehen müsse. US-Präsident Donald Trump hat neue Drohungen gegen den Iran und alle Länder ausgesprochen, die das Land unterstützen. In den sozialen Medien sprach Trump von einem beispiellosen Wirtschaftskrieg gegen das Regime in Teheran. Der Iran habe die große Chance auf ein Abkommen nicht genutzt, schrieb Trump. Länder, die dem Iran helfen, müssten ebenfalls mit furchtbaren wirtschaftlichen Folgen rechnen. Wer beim Bergsturz von Blatten eine bereits vor 2012 bestehende Wohnung verloren hat, darf im gesamten Lötschental neu bauen. Der Bund legt dafür das Zweitwohnungsgesetz großzügiger aus, berichtet das Newsportal Schweiz heute. Die einzelnen Gemeinden dürften einen solchen Neubau allerdings ablehnen.
9: Stockender Verkehrsänder auf der A1 Richtung St. Gallen, ab Dietikon bis Zürich-Affoltern und weiter zwischen Zürich-Seebach und Zürich-Ost. In der Gegenrichtung stocken zwischen den Frietiken und Zürich-Ost. Beim Westring müssen wir anstehen, ab Urdorf Nord und auch ab Wittiken. In die Stadt Zürich klemmt es Richtung Wiedeke und Richtung Letten. Oberland-Autobahn Richtung Hiwil müssen wir anstehen, ab Dürnten. Richtung Jona stocken ab Eschenbach, Richtung Brütisellen ab Hegnau und in Richtung Oster ab Oster Nord. Dafür Schaffhausen Richtung Winterthur ist auch verstopft, ab Adliken bis Henkerz und im Bezirk Bülach brauchen die Geduld auf der Schaffhauser Strasse zwischen Eglisau und dem Kreisel. Ich wünsche euch eine gute Fahrt. Ja, wir haben heute definitiv schon mal ein bisschen kältere Temperaturen von um die 26 Grad am Nachmittag. Dazu noch ist bewölkt und kann ab und zu regnen kommen. Morgen ist es dann immer wieder mal nass und am Nachmittag aber doch auch mal wieder ein bisschen Sonne möglich, dann im Flachland. Und definitiv viel, viel kühler, weil morgen gibt es dann gerade noch 19 Grad.
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0: Einen wunderschönen guten Morgen.
9: Und einen guten Start wünschen wir euch.
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0: Minuten, schon 24, 21 Minuten vor der 8. Schön, sind ihr da. Wisst ihr, was richtig mühsam ist? Da haben wahrscheinlich viele Ideen, aber die Frage ist, wo es dann wirklich mühsam ist.
1: Im Gesicht, weil es am blödsten aussieht. Ja, das hätte ich nicht kennen. Ich muss auch runtergehen.
2: Also sicher im intimen Bereich, möchte ich sagen, da ist es ganz am blödsten.
1: Ja, weil wenn man sich dort kratzt, sieht das einfach komisch aus.
0: Ja, das kann man so sagen. Das Thema ist, wir wissen es alle, die Keibenmucke.
1: Von Kopf bis Fuß bin ich verstochen, ich sage es gerade, wie es ist. Und darum brauche ich eure Tipps von euren Radio 24 Hörerinnen und Hörern. Da hat zum Beispiel Michaela aus Nenniken geschrieben. Sie schaue vor dem Schlafen nochmal in alle Ecken, stellt 2 Stunden lang Klimaanlage ins Zimmer, sprüht Antibrum aufs Bett und an sich und so sei es ruhig gewesen. Finde ich aber einen rechten Aufwand, muss ich ganz ehrlich sagen.
0: Oh, ja, das muss ich auch wirklich auch sagen. Ich
1: muss aber bestimmt vorher anfangen mit der Webvorbereitung.
0: Es braucht ganz lecker, sind übrigens Mucken in so Dachzimmer. Mm. Also wirklich, was hoch raufgeht. Mm. Sie merkt jetzt, der greift mich jetzt an. Ich fliege jetzt mal dort rauf und warte, bis der Mensch schläft. Ja. Und dann kommt sie runter und zwar aggressivstens. Aber du schläfst ja nie eigentlich selber im Bett, weil du hast ja noch einen Partner und Kind. Mm. Und was ich dir einfach kann als wirklich engen Freund mit auf den Weg geben, ist nicht schnaufen.
1: Wieso?
0: Weil Mücken gehen anscheinend auf den Geschmack vom Ausatmen, auf die Ausdünstungen vom Menschen. Und wenn du das mit dem nicht schnaufen beachtest, dann hast du nie mehr im Leben Probleme.
1: Also falls ich morgen nicht da bin, wissen wir Bescheid.

0: 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Man hat mehr Kontakt mit den Leuten, sie sind besser drauf.
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0: Nee, Baby One More Time. Das war ein riesen Song von der Britney Spears, einer, den wir immer wieder gerne hören. Bald ist es 8. In 12 Minuten ist es dann soweit. Und vorher schauen wir noch schnell auf die Straße, hier bei Radio 24.
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2: A1 Richtung St. Gallen, Stockenzab Dietikon und ab Seebach und in der Gegenrichtung zwischen der Friedeke und Zürich Ost. Beim Westring müssen wir anstehen zwischen Dorf Süd und dem Limmentaler Kreuz und in der Gegenrichtung zwischen Dorf Nord und Zürich West. In der Stadt Zürich klemmt es Richtung Wiedeke und Richtung Letten. Oberland Autobahn müssen wir anstehen Richtung Kiwil ab Dürnten, Richtung Jona ab Eschenbach, Richtung Brütisel ab Hegnau und Richtung Oster ab Oster Nord. A4 klemmt es auch noch Richtung Winterthur ab Adliken. Im Bezirk Bülach müssen wir anstehen auf der Schaffhauserstraße ab Eglisau und über den Seedamm Richtung Rapperswil brauchen wir ebenfalls noch ein bisschen Geduld. Vom Wetter her haben wir heute ein bisschen mehr Wolken am Himmel. Das kann auch Richtung Alpen mal ein bisschen regnen kommen. Das Ganze bei Temperaturen von um die 26 Grad am Nachmittag. Oh.

ganz viel ganz gute Musik. Unter anderem der neue Song da, Temper City, Self-Aware. In 8 Minuten ist es 8 Uhr. Mein Name ist Maximilian Baumann, im Studio mit mir Rihanna Schetti.

0: Manchild bei Radio 24, der aktuelle Hit von der Sabrina Carpenter. Der macht richtig Freude. Genau so wie der da oder der. Wobei eigentlich Freude ist obsolet, sagen bei Radio 24, weil alle Songs machen Freude. Wir haben am meisten davon. Und die ist natürlich auch fein säuberlich aussortiert von uns, damit sie uns allen, also auch euch, richtig gut gefällt.
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0: Es ist 8 Uhr am Donnerstagmorgen.
15: Ich bin der Nicola Cattomas. Guten Morgen.
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15: Über 80% aller Asylsuchenden aus den nordafrikanischen Maghreb-Staaten sind im Jahr 2024 während ihres Verfahrens oder nach einem negativen Entscheid straffällig geworden. Häufig handelt es sich um Bagatelldelikte, wie der Blick berichtet. Bei allen anderen Asylsuchenden belief sich der Anteil der nach Strafgesetz beschuldigten Personen auf rund 12%. Laut dem Staatssekretariat für Migration seien im letzten Jahr 96% der Asylbevölkerung keiner Straftat beschuldigt worden. Jean-Michel China hat seinen Rücktritt als Präsident der Schweizerischen Radio- und Fernsehgesellschaft angekündigt. Er stand dem Unternehmen fast 10 Jahre vor, wie die SRG mitteilt. Der Zeitpunkt für den Wechsel sei bewusst gewählt worden. Ein Personalausschuss des Verwaltungsrats bereite die Nachfolge vor. Die Wahl einer Nachfolgerin oder eines Nachfolgers soll im Frühling erfolgen. China bleibe bis dahin im Amt. Das Zürcher Stadtparlament will das Kino Corso am Bellevue vor dem Aus bewahren. Nach der geplanten Sanierung soll es weiterhin als Kino genutzt werden und nicht wie vorgesehen zu einem Eventhaus werden. Der Gemeinderat hat dazu 3 Vorstöße an den Stadtrat überwiesen. Dieser muss nun prüfen, wie das traditionsreiche Kino erhalten werden kann. Die asiatische Hornisse breitet sich im Kanton Zürich weiter aus. Nun wurde im Eigental bei Kloten ein Nest der invasiven Art entdeckt, wie der Tagesanzeiger schreibt. Das Gebiet ist ein Naturschutzgebiet von nationaler Bedeutung und für seine Artenvielfalt bekannt. Die asiatische Hornisse frisst große Mengen heimischer Insekten, darunter auch Honigbienen. Der Kanton lässt die Nester von Fachleuten entfernen.
16: Es klemmt auf der Eis Richtung St. Gallen ab Spreitenbach bis Zürich ab Folteren und auch ab Seebach bis Zürich Ost. In der Gegenrichtung mit der Anstalt zwischen den Friedrichen und Zürich Ost. Beim Westring klemmt es ab Udorf Süd bis zum Limmentaler Kreuz und von Udorf Nord bis Zürich West. In die Stadt Zürich brauchen wir länger Richtung Wiedeke und Richtung Letten. Dann Oberland-Autobahn, dort stockt es zwischen Dürnten und Hiwil und Richtung Jona ab Eschenbach. Dann Richtung Brütisellen mit der Anstalt ab Hegnau und in Richtung Oster ab Oster Nord. Auf Hause Richtung Winterthur, dort haben wir stockenden Verkehr ab Adliken. Im Bezirk Billach mit der Anstalt auf der Schaffhauser Strasse und über den Seedamm Richtung Rapperswil staut es ebenfalls noch. Gute Fahrt wünsche ich euch! Wir haben heute definitiv unter 30 Grad. Es gibt nämlich etwa 26 am Nachmittag. Dazu haben viel Wolken am Himmel und auch ab und zu mal einen Regenguss, vor allem so in Richtung Alpen. Morgen ist es dann ein bisschen mehr nass, am Nachmittag aber doch auch ein bisschen Sonne möglich im Flachland und definitiv viel frischer, dann noch etwa 19 Grad.
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0: Es ist 4 ab 8 und ich sage es jetzt schon seit etwa 1,5 Stunden und mache es jetzt auch. Wahrscheinlich sagt es der eine oder die andere von euch da draussen auch schon seit etwa 1,5 Stunden. Ich hole mir jetzt einen Kaffee.
16: Komm mit!
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10 ab 8 Uhr einen wunderschönen guten Morgen miteinander. Wir starten heute in einen etwas frischeren Tag und ich glaube, wir freuen uns alle drauf, wenn es ein bisschen abkühlt. Oder um die 26 Grad gibt es heute noch. Und dazu natürlich die beste und meiste Musik hier bei uns. Guten Morgen!

0: Radio 24 wünscht einen guten Start in Donnerstag. 15 Minuten ab 8. Alle die, die erst gerade jetzt aufwachen, wir beneiden euch. Guten Morgen. Alle anderen in mir hoffen, die sind schon topfit unterwegs.
1: Ja, und vielleicht nicht gerade im Stau, obwohl da gibt es noch den einen oder anderen. A1 Richtung St. Gallen ab Tietiken stocken und weiter noch zwischen Zürich-Seebach und Zürich-Ost. Von St. Gallen Richtung Zürich dann anstehen ab Efretiken. Beim Westring ebenfalls Geduld braucht. Bei Urdorf Süd und dem Limmataler Kreuz und auch noch zwischen Urdorf Süd und Zürich-West in der Gegenrichtung. Dann in die Stadt Zürich rein brauchen die Geduld Richtung Wiedeken und auch Richtung Letten. Auf der Oberlandautobahn Richtung Kiwil abbremsen ab Dürnten und in Richtung Uster brauchen die noch Geduld ab Uster Nord. Dann haben wir die A4 Schaffhausen Richtung Winterthur, wo wir noch ein bisschen Geduld brauchen zwischen Henkert und Henkert. Ettlingen. Statt irgendwie beides. Aber einfach mal dort. Henkert umeinander wird es wohl stocken. Und im Bezirk Villach auf der Schaffhauser Straße. Wünsche euch definitiv eine gute Fahrt. Und heute ist es ein bisschen bewölkter. 26 Grad gibt es am Nachmittag. Dazu auch die ein oder andere Regentropfen Richtung Alpen.

0: bringt immer mal wieder einen neuen Song raus. Comrades Be Mine, einer von ganz vielen, die ihn gross gemacht haben und gross halten. Aber es gibt auch noch andere Musikerinnen und Musiker, die Gott sei Dank immer mal wieder etwas Neues rausbringen.
1: Ja, definitiv. Und zwar jetzt dann schon bald, im Oktober, kommt das Album Everything Under the Sun. Und zwar von der Band Nickelback. Also auch dort gibt es mal wieder neue Musik. Und ich würde sagen, wir können uns ja dann schon mal ein bisschen einstimmen. Weil das wird wieder eine schöne, rockige Sache, oder?
0: Ja, also einfach zur Erinnerung. Das ist Nickelback. Ja. Und zum Einstimmen hören wir jetzt den Song What Are You Waiting For? Radio 24, guten Morgen. Sorry.

0: So gut. Wenn gute Musik läuft, ist Luna einfach auch zu oberst oben an der Dilli.
1: Ja. Definitiv. Und darum haben wir immer ein Lachen auf dem Gesicht, weil bei uns kommt ja nur gute Musik. Leonie zusammen mit dem Callum Scott Stay gehört da definitiv dazu.
0: Oder auch sie mit Musik aus der Schweiz. Aus Deutschland, Entschuldigung. Neu Gold heisst der Song. Aber Deutschland und Schweiz trennt ja nur ein kleines Strichli und da sind wir schon wieder beieinander.
1: Der bärtige Mann hier kann einfach auch etwas. Der Rag & Bone Man hat eine wunderbar tiefe Stimme. Und mit Skin hören wir ihn nach um 8:30.
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0: Radio 24 wünscht einen guten Donnerstag. Morgen, es ist 8:30. Salut!
7: Ich bin der Nicola Katomas. Guten Morgen.
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7: Über 80% aller Asylsuchenden aus den nordafrikanischen Maghreb-Staaten sind im Jahr 2024 während ihres Verfahrens oder nach einem negativen Entscheid straffällig geworden. Häufig handelt es sich um Bagatelldelikte, wie der Blick berichtet. Bei allen anderen Asylsuchenden belief sich der Anteil der nach Strafgesetz beschuldigten Personen auf rund 12%. Laut dem Staatssekretariat für Migration seien im letzten Jahr 96% der Asylbevölkerung keiner Straftat beschuldigt worden. Jean-Michel China hat seinen Rücktritt als Präsident der Schweizerischen Radio- und Fernsehgesellschaft angekündigt. Er stand dem Unternehmen fast 10 Jahre vor, wie die SRG mitteilt. Der Zeitpunkt für den Wechsel sei bewusst gewählt worden. Ein Personalausschuss des Verwaltungsrats bereite die Nachfolge vor. Die Wahl einer Nachfolgerin oder eines Nachfolgers soll im Frühling erfolgen. China bleibe bis dahin im Amt. Das Zürcher Stadtparlament will das Kino Corso am Bellevue vor dem Aus bewahren. Nach der geplanten Sanierung soll es weiterhin als Kino genutzt werden und nicht wie vorgesehen zu einem Eventhaus werden. Der Gemeinderat hat dazu 3 Vorstöße an den Stadtrat überwiesen. Dieser muss nun prüfen, wie das traditionsreiche Kino erhalten werden kann. Die Staatsverschuldung der USA ist erstmals auf über 40 Billionen Dollar gestiegen. Das geht aus aktuellen Zahlen des US-Finanzministeriums hervor. Damit hat sich die Verschuldung in weniger als 10 Jahren mehr als verdoppelt. Ein großer Teil des Anstiegs gehe auf die Ausgaben zur Bewältigung der Covid-Pandemie zurück.
1: Noch ein bisschen etwas ist los auf diesen Strassen. A1 Richtung St. Gallen klemmt ab Dietikon bis zum Gubrist und von Zürich-Seebach bis Zürich-Ost. Dann in der Gegenrichtung müssen wir anstehen zwischen den Frietiken und Zürich-Ost. Beim Westring müsst ihr Geduld mitbringen, wenn ihr unterwegs seid zwischen Urdorf-Süd und dem Limmentaler Kreuz oder auch in der Gegenrichtung zwischen Urdorf-Süd und Zürich-West. In der Stadt Zürich braucht ihr länger Richtung Wiedeken ab Zürich-Süd und Richtung Letten ab Zürich-Ost. A4 Schaffhausen Richtung Winterthur klemmt ab Henkerz und im Zürich bei Loch müsst ihr auch noch anstehen auf der Schaffhauser Strasse ab Eglisau. Ich wünsche euch eine gute Fahrt. Heute viel Wolken am Himmel, ab und zu mal ein paar Regentropfen Richtung Alpen und um die 26 Grad. Morgen ist es noch mal ein bisschen nasser, auch im Flachland. Am Nachmittag kann aber dort doch auch mal noch die Sonne durchdrücken. Das Ganze bei frischen 19 Grad.
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1: Ja, wir wünschen euch weiterhin ganz einen guten Donnerstag. Schön sind ihr da.
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0: viel Freude, der Song. Guten Morgen bei Radio 24, Viertel von 9.
1: Stockender Verkehr haben dann auf der A1 Richtung St. Gallen ab Dietikon bis zum Gubrist und zwischen Zürich-Seebach und Zürich-Ost. Von St. Gallen her stocken es dann zwischen den Frediken und Zürich-Ost. Beim Westring müsst ihr anstehen ab Urauf-Süd bis zum Limmentaler Kreuz und in der Gegenrichtung zwischen Urauf-Süd und Zürich-West. In der Stadt Zürich klemmt es noch Richtung Wiedeken und Richtung Letten und länger braucht ihr auch noch im Bezirk Bülach auf der Schaffhausenstrasse ab Eglisau. Wir haben heute mehr Wolken, ab und zu auch mal ein paar Regengütsche, vor allem in Richtung Alpen. Dazu gibt es 26 Grad am Nachmittag. Es kühlt also definitiv langsam, aber sicher ab.

0: zu tun hat. Teddy Swims ist nämlich sein Name und seine Songs laufen richtig gut.
1: Ah, meinst du an dem Lied?
0: Ja, wahrscheinlich schon, ja.
1: Wahrscheinlich.
0: Vielleicht auch, weil er einfach ein cooler Dude ist.
1: Wahrscheinlich noch eher.

0: Wir haben ganz viel Musik für euch, die Freude macht.
1: Zum Beispiel der Harry Styles ist für euch am Start nach der 9. Dann haben wir Glockenbach.
0: Und auch noch die atemberaubende Leona Lewis mit einem Song, den wir alle nur zu gut kennen.
1: Für noch ein bisschen Hühnerhaut an diesem Donnerstag, oder? Schön sind ihr da. Nach der 9 geht's los.
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0: Radio 24 wünscht einen guten Donnerstagmorgen, es ist 9 Uhr.
6: Ich bin der Nicola Katomas. Guten Morgen.
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6: Über 80% aller Asylsuchenden aus den nordafrikanischen Maghreb-Staaten sind im Jahr 2024 während ihres Verfahrens oder nach einem negativen Entscheid straffällig geworden. Häufig handelt es sich um Bagatelldelikte, wie der Blick berichtet. Bei allen anderen Asylsuchenden belief sich der Anteil der nach Strafgesetz beschuldigten Personen auf rund 12%. Laut dem Staatssekretariat für Migration seien im letzten Jahr 96% der Asylbevölkerung keiner Straftat beschuldigt worden. Das Zürcher Stadtparlament will das Kino Corso am Bellevue vor dem Aus bewahren. Nach der geplanten Sanierung soll es weiterhin als Kino genutzt werden und nicht wie vorgesehen zu einem Eventhaus werden. Der Gemeinderat hat dazu drei Vorstöße an den Stadtrat überwiesen. Dieser muss nun prüfen, wie das traditionsreiche Kino erhalten werden kann. Jean-Michel Tschina hat seinen Rücktritt als Präsident der Schweizerischen Radio- und Fernsehgesellschaft angekündigt. Er stand dem Unternehmen fast 10 Jahre vor, wie die SRG mitteilt. Der Zeitpunkt für den Wechsel sei bewusst gewählt worden. Ein Personalausschuss des Verwaltungsrats bereite die Nachfolge vor. Die Wahl einer Nachfolgerin oder eines Nachfolgers soll im Frühling erfolgen. Tschina bleibe bis dahin im Amt. Heizöl ist rund 31% teurer als vor einem Jahr. Das zeigt der Konsumentenpreisindex des Online-Vergleichsdienstes Comparis. Grund dafür seien unter anderem die Spannungen im Nahen Osten. Insgesamt bleibt die Teuerung bei Alltagsgütern aber tief. Im Juli lagen die Preise 0,4% höher als vor einem Jahr.
1: Noch ein bisschen etwas los auf den Strassen auf der Eis Richtung St. Gallen. Zwischen Dietika und dem Gubrist stockt und auch noch zwischen Zürich-Seebach und Zürich-Ost. Von St. Gallen Richtung Zürich müsst ihr dann anstehen ab in Frettiken. Beim Westering klemmt es zwischen Urdorf Süd und dem Limmataler Kreuz und in der Gegenrichtung ab Urdorf Süd bis Zürich-West. In die Stadt Zürich auch noch ein bisschen mehr Geduld einpacken Richtung Wieriken und auch Richtung Letten staut es noch. Und im Bezirk Bülach müsst ihr anstehen auf der Schaffhauser Strasse von Eglisau bis zum Kreisel. Für eine gute Fahrt euch! Wir haben heute schon ein bisschen kältere Temperaturen mit um die 26 Grad. Dazu viel Wolken, ab und zu mal ein bisschen Regen Richtung Alpen. Morgen dann nochmal frischer mit um die 19 Grad. Der Morgen durch viel Regen möglich, am Nachmittag auch ein bisschen Sonne im Flachland.
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0: Es ist 3 Minuten nach der 9. Die Zeit haben wir uns verdient.
1: Jawohl, einen guten Tag wünschen wir euch.
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0: 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Wisst ihr, was richtig mühsam ist? Da haben wahrscheinlich viele Ideen. Aber die Frage ist, wo es dann wirklich mühsam ist.
1: Im Gesicht, weil es am blödsten aussieht. Ja, soll ich nicht kennen. Ich muss alles runtergehen.
2: Also sicher im intimen Bereich, möchte ich sagen. Das ist das ganz am blödsten.
1: Ja, weil wenn man sich dort kratzt, sieht das einfach komisch aus.
0: Ja, das kann man so sagen. Das Thema ist, wir wissen es alle, die Keibemucke.
1: Von Kopf bis Fuß bin ich verstochen. Ich sage es euch gerade, wie es ist. Und darum brauche ich eure Tipps von Radio 24 Hörerinnen und Hörer. Da hat zum Beispiel Michaela aus Nenniken geschrieben. Sie schaue vor dem Schlafen nochmal in alle Ecken, stellt 2 Stunden lang Klimaanlage ins Zimmer, sprüht Antibrumm aufs Bett und an sich und so sei es ruhig gewesen. Finde ich aber einen rechten Aufwand, muss ich ganz ehrlich sagen.
0: Oh, ja, muss ich auch wirklich auch sagen. Ich
1: würde also bestimmt vorher anfangen mit der Webvorbereitung.
0: Es braucht ganz lecker, sind übrigens Mucken in so Dachzimmer. Weißt, wo wirklich was hoch raufgeht. Weil sie merkt jetzt, der greift mich jetzt an. Ich fliege jetzt mal dort rauf und warte, bis der Mensch schläft.
1: Ja.
0: Und dann kommt sie runter, und zwar aggressivstens. Aber du schläfst ja nie eigentlich selber im Bett, weil du hast ja noch einen Partner und Kind. Und was ich dir einfach kann als wirklich engen Freund mit auf den Weg geben, ist nicht schnaufen.
1: Wieso?
0: Weil Mücken gehen anscheinend auf den Geschmack vom Ausatmen, auf die Ausdünstungen vom Mensch. Und wenn du das mit dem Nicht-Schnaufen beachtest, dann hast du nie mehr im Leben Probleme.
1: Also falls ich morgen nicht da bin, wissen wir Bescheid.

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0: 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Good Old Day.

0: Chasing Cars. 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

So, man soll ja aufhören, bekanntlicherweise, wenn es am schönsten ist. Und gerade im Moment, muss ich sagen, finde ich es ziemlich schön, da bei Radio 24. Und es geht auch richtig schön weiter, aber ohne mich. Und aus dem Grund höre ich für heute auf. Morgen hören wir uns wieder im Aufsteller am Freitagmorgen. Da geht es weiter mit bester Unterhaltung, am meisten Musik und den wichtigsten Informationen für euren Tag. Mein Name ist Maximilian Baumann und ich sage Tschüss, bis morgen. Seid lieb zueinander und passet wie immer aufeinander auf.

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14: Ich bin der Nicola Catomas.
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14: Die Schweizer Exporte haben im Juli nach monatelanger Stagnation kräftig zugelegt. Saisonbereinigt stiegen die Exporte gegenüber dem Vormonat um fast 14% auf rund 27,8 Milliarden Franken, wie das Bundesamt für Zoll- und Grenzsicherheit mitteilt. Dagegen verringerten sich die Importe. Damit stieg der Überschuss in der Handelsbilanz auf einen neuen Monatsrekord. Die Stadt Zürich soll sich für den Erhalt mittelgroßer Konzertlokale einsetzen. Das Stadtparlament hat einen entsprechenden Vorstoß einstimmig überwiesen. Hintergrund ist die Schließung des Xtra und des Komplex 457 im kommenden Jahr. Dadurch fehlen künftig wichtige Bühnen für Konzerte mit bis zu 5000 Besucherinnen und Besuchern. Der Stadtrat prüft nun mögliche Unterstützung und Ersatzstandorte. Der Hitzesommer dürfte in den Alpen zu einer Rekordzahl an Felsstürzen führen. Allein im Mont Blanc-Massiv werden laut französischen Forschenden 450 größere Felsstürze erwartet. Eine große Mehrheit der Felsstürze sei auf die Klimakrise zurückzuführen, teilen Forscher mit. Eine weitere Ursache sei der Gletscherschwund. Schweizer KMU unterschätzen offenbar die Gefahr von Cyberangriffen. Fast die Hälfte der Befragten hat laut einer Studie des Beratungsunternehmens Deloitte in den vergangenen 3 Monaten einen ernsten Cybervorfall erlebt. Trotzdem schätzt nur gut ein Fünftel das Risiko für das eigene Unternehmen als hoch ein. Laut Deloitte nehmen solche Angriffe zu und werden durch künstliche Intelligenz schneller und gezielter. Ein bisschen länger haben wir aktuell auf dem Westring Richtung Basel zwischen Urdorf Nord und am Limmataler Kreuz Staus wegen einer Verkehrsüberlastung. Genau gleich wie auf der A1 Bern Richtung St. Gallen zwischen Dietikon und dem Gubristunnel und auf der A1 St. Gallen Richtung Zürich zwischen Effretikon und dem Brutiseller Kreuz. Sonst eine freie Fahrt, kommen gut und sicher ans Ziel.
15: Heute ist es ein bisschen bewölkter. Wir haben um die 26 Grad am Nachmittag Richtung Alpen regnen kommen. Auch morgen ist es definitiv wieder ein bisschen grauer. Im Flachland kann es am Nachmittag ein bisschen Sonne geben, sonst aber auch nass sein. Und dann ist es definitiv viel kühler. Dann gibt es nämlich nur noch etwa 19 Grad.
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15: Ja, ich hoffe, ihr habt es nicht allzu streng. Für euch im Studio, Trilana Schatti.
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Fever Dream. Alex Warren hier bei Radio 24. Einfach guter Sound für euren Donnerstag, um durch den Tag durchzugehen. Weiter mit Ellie Goulding. Hallo.

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endlich wird es wieder ein bisschen kühler. Ja, heute geht es schon los. 26 Grad am Nachmittag und morgen sind es nur noch 19 Grad. Ich freue mich ein bisschen auf Abkühlung und auch ein bisschen auf den Regen, muss ich ganz ehrlich sagen. Aber vor allem auf gute Musik hier bei Radio 24. A Sky Full of Stars von Coldplay.

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4: Ich bin der Nicola Catomas.
2: Info 24.
4: 4 von 5 Asylsuchende aus Nordafrika werden in der Schweiz straffällig. Abhilfe schaffen sollen 24 Stunden Asylverfahren. Dani Glur.
5: Im vorletzten Jahr sind knapp 4'300 Asylsuchende von Nordafrika in die Schweiz gekommen. Fast 3'500 davon sind straffällig geworden. Die konkreten Zahlen sind auch für das Staatssekretariat für Migration, SEM, neu. Überrascht sei er aber nicht, sagt der Sprecher vom SEM im Blick. Die Chance auf Asyl ist bei den Nordafrikanern sehr klein. 99% der Gesuche werden abgelehnt. Auch darum hat der zuständige Bundesrat Beat

0: Die Destabilisierung der Felswände stelle ein Risiko für Alpinistinnen und Alpinisten dar. Seit Beginn des Sommers seien mehrere ums Leben gekommen.
1: Sport.
0: Der vierfache Formel-1-Weltmeister Max Verstappen hat seinen auslaufenden Vertrag mit Red Bull Racing bis 2030 verlängert. Das teilt Red Bull mit. Der 28-jährige Niederländer hat seit seinem Debüt beim Team im Jahr 2016 vier WM-Titel gewonnen und 71 Siege gefeiert. In den vergangenen Monaten war viel über einen möglichen Abschied Verstappens von Red Bull spekuliert worden. Ein bisschen länger geht es aktuell auf dem Nordring Richtung St. Gallen zwischen dem Limmataler Kreuz und dem Gubrisch-Tunnel. Da stockt der Verkehr wegen einer Verkehrsüberlastung, genau gleich wie auf dem Westring Richtung Basel zwischen Urdorf Nord und dem Limmataler Kreuz. Sonst haben die Freifahrt, kommen gut und sicher ans Ziel.
2: Da ist sie, die Abkühlung. Um die 26 Grad haben wir heute Nachmittag dazu uns inner bewölkt und Richtung Alpen kann es auch mal regnen. Morgen dann schon fast frisch, kann man sagen. 19 Grad gibt es dann noch etwa. Dazu auch definitiv überall ein bisschen nass. Im Flachland kann es aber am Nachmittag dann doch auch mal noch ein paar Sonnenstrahlen geben.
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2: Einen wunderschönen Donnerstag wünsche ich euch im Studio Trilana Schatti.
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Martin Garrix und Ed Sheeran. Ein Song, der gab länger auf seine Veröffentlichung gewartet hat, wie er so die ein oder andere Beziehung lang war. Im 2014 nämlich schon geschrieben wurde und jetzt erst 12 Jahre später veröffentlicht. Aber Gott sei Dank ist noch so weit gekommen. Mit viel guter Musik geht es hier bei Radio 24 jetzt gerade weiter. El mismo Sol als nächstes vom Alvaro Soler. Guten Donnerstag wünsche ich euch.

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Ich halbe 12 mit Tiffany Aris und Vertigo. Wir haben eine wichtige Meldung zum durchgeben. Und zwar müssen wir aufpassen wegen einem Falschfahrer auf der A15 zwischen Duggen und der Verzweigung Reichenburg. Dort also auf beiden Seiten aufpassen. A15 zwischen Duggen und der Verzweigung Reichenburg. Dort ist ein Falschfahrer unterwegs. Passt auf und kommen gut ans Ziel.

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2: 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Da hat zum Beispiel Michaela aus Nenniken geschrieben. Sie schaue vor dem Schlafen nochmal in alle Ecken, stellt 2 Stunden lang Klimaanlage ins Zimmer, sprüht Antibrumm aufs Bett und an sich und so sei es ruhig gewesen. Finde ich aber einen rechten Aufwand, muss ich ganz ehrlich sagen.
1: Oh, ja, wirklich.
2: Ich würde bestimmt vorher anfangen mit der Webvorbereitung.
1: Es braucht ganz lecker, sind übrigens Mucken in so Dachzimmer. Mm. Also wirklich, was hoch raufgeht. Mm. Sie merkt jetzt, der greift mich jetzt an. Ich fliege jetzt mal dort rauf und warte, bis der Mensch schläft. Ja. Und dann kommt sie runter, und zwar aggressivstens. Aber du schläfst ja nie eigentlich selber im Bett, weil du hast ja noch einen Partner und Kind. Mm. Und was ich dir einfach kann als wirklich enger Freund mit auf den Weg geben, ist nicht schnaufen.
2: Wieso?
1: Weil Mücken gehen anscheinend auf den Geschmack vom Ausatmen, auf die Ausdünstungen vom Menschen. Und wenn du das mit dem Nicht-Schnaufen beachtest, dann hast du nie mehr im Leben Probleme.
2: Also, falls ich morgen nicht da bin, wissen Sie Bescheid.
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7: Ich bin der Nicola Catomas.
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7: 4 von 5 Asylsuchenden aus Nordafrika werden in der Schweiz straffällig. Abhilfe schaffen sollen 24 Stunden Asylverfahren. Dani Glur.
8: Im vorletzten Jahr sind knapp 4'300 Asylsuchende von Nordafrika in die Schweiz gekommen. Fast 3'500 davon sind straffällig geworden. Die konkreten Zahlen sind auch für das Staatssekretariat für Migration, SEM, neu. Überrascht sei er aber nicht, sagt der Sprecher vom SEM im Blick. Die Chance auf Asyl ist bei den Nordafrikanern sehr klein. 99% der Gesuche werden abgelehnt. Auch darum hat der zuständige Bundesrat Beat Jans die Schrauben angezogen. 24 Stunden Asylverfahren sollen verhindern, dass Nordafrikaner lange in der Schweiz bleiben können. Das Ziel bleibe aber, dass Personen aus diesen Ländern gar nicht erst kommen.
7: Die Bevölkerung in der Schweiz ist im vergangenen Jahr erneut gewachsen. Ende 2025 lebten in der Schweiz rund 9,1 Millionen Menschen, 0,8% mehr als im Jahr zuvor. Zwar setze sich das Wachstum fort, es verlangsame sich aber, schreibt der Bund. Grund dafür sei, dass weniger Personen in die Schweiz eingewandert und gleichzeitig mehr Personen ausgewandert seien als in den Jahren davor. Gleichzeitig ist das Durchschnittsalter der Bevölkerung gestiegen. Der Kanton Zürich will die Limmat zwischen Zürich und Schlieren auf einer Länge von gut 3 Kilometern aufwerten. Geplant sind neue Lebensräume für Tiere und Pflanzen sowie 5 Naherholungszonen für die Bevölkerung. Gleichzeitig soll der Hochwasserschutz verbessert werden, wie der Regierungsrat schreibt. Das Projekt kostet mindestens 95 Millionen Franken und soll bis in 7 Jahren fertiggestellt sein. Ein bisschen länger haben wir auf dem Nordring Richtung St. Gallen zwischen dem Limmataler Kreuz und dem Gubristunnel. Da stockt der Verkehr wegen einer Verkehrsbelastung. Genau gleich wie auf dem Westring Richtung Basel zwischen Urdorf Nord und dem Limmataler Kreuz. Dann ist der Habsburg-Tunnel in beide Richtungen gesperrt. Das wegen technischen Problemen. Ihr habt hier also auch ein bisschen länger. Zum Schluss noch ein Blick in Süden auf der A2 Chiasso Richtung Gotthard. Hat es zwischen Quinto und der Dossierstelle Airolo 5 km Stau. Da habt ihr also bis zu 50 Minuten länger. Ich wünsche eine gute und sichere Fahrt.
9: Es tut richtig gut, also wenn es mal ein bisschen bewölkt, kühler ist, rund 27 Grad heute und am Nachmittag kommt es dann auch an gewissen Orten ein früher und an gewissen Orten ein bisschen später. Es kann regnen, spätestens dann in der Nacht und morgen, wo es dann noch knapp 20 Grad ist.
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9: Hallo miteinander, mein Name ist Anja Leibacher. Schön, dass ich euch durch den Mittag begleite.
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Grüezi zusammen, das ist Radio 24 mit einer ordentlichen Portion grossartiger Musik. Da zum Beispiel Felix Jähn. Hot Touch heisst er und macht richtig gute Laune.

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5: Ich bin der Nicola Thomas.
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5: 4 von 5 Asylsuchende aus Nordafrika werden in der Schweiz straffällig. Abhilfe schaffen sollen 24 Stunden Asylverfahren. Dani Glur.
6: Im vorletzten Jahr sind knapp 4'300 Asylsuchende von Nordafrika in die Schweiz gekommen. Fast 3'500 davon sind straffällig geworden. Die konkreten Zahlen sind auch für das Staatssekretariat für Migration, SEM, neu. Überrascht sagen aber nicht, sagt der Sprecher vom SEM im Blick. Die Chance auf Asyl ist bei den Nordafrikanern sehr klein. 99% der Gesuche werden abgelehnt. Auch darum hat der zuständige Bundesrat Beat Jans die Schrauben angezogen. 24 Stunden Asylverfahren sollen verhindern, dass Nordafrikaner lange in der Schweiz bleiben können. Das Ziel bleibe aber, dass Personen aus diesen Ländern gar nicht erst kommen.
5: Die Bevölkerung in der Schweiz ist im vergangenen Jahr erneut gewachsen. Ende 2025 lebten in der Schweiz rund 9,1 Millionen Menschen, 0,8% mehr als im Jahr zuvor. Zwar setze sich das Wachstum fort, es verlangsame sich aber, schreibt der Bund. Grund dafür sei, dass weniger Personen in die Schweiz eingewandert und gleichzeitig mehr Personen ausgewandert seien als in den Jahren davor. Gleichzeitig ist das Durchschnittsalter der Bevölkerung gestiegen. Der Kanton Zürich will die Limmat zwischen Zürich und Schlieren auf einer Länge von gut 3 Kilometern aufwerten. Geplant sind neue Lebensräume für Tiere und Pflanzen sowie 5 Naherholungszonen für die Bevölkerung. Gleichzeitig soll der Hochwasserschutz verbessert werden, wie der Regierungsrat schreibt. Das Projekt kostet mindestens 95 Millionen Franken und soll bis in 7 Jahren fertiggestellt sein. Ein bisschen länger haben wir auf dem Nordring Richtung St. Gallen zwischen dem Limmataler Kreuz und dem Gubristunnel. Da stockt der Verkehr wegen einer Verkehrsüberlastung. Genau gleich wie auf dem Westring Richtung Basel zwischen Urdorf Nord und dem Limmataler Kreuz. Dann ist der Habsburgtunnel in beide Richtungen gesperrt. Das wegen technischer Problemen. Ihr habt hier also auch ein bisschen länger. Zum Schluss noch ein Blick in Süden auf der A2 Chiasso Richtung Gotthard. Hat zwischen Quinto und der Dossierstelle Airolo 5 km Stau. Da habt ihr also bis zu 50 Minuten länger. Ich wünsche eine gute und sichere Fahrt.
7: Heute rund 27 Grad, morgen dann schon nur noch rund 20 Grad, aber aufs Wochenende wird es wieder ein bisschen wärmer. Heute und morgen Regen angesagt, bevor am Wochenende die Sonne wieder ein bisschen zurückkommt.
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7: Hallo zusammen, geniessen den Donnerstag. Das ist Radio 24, mein Name ist Anja Leibacher.
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5: Ich bin der Nico Eichwald.
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5: Die Bevölkerung in der Schweiz ist im vergangenen Jahr erneut gewachsen. Ende 2025 lebten in der Schweiz rund 9,1 Millionen Menschen, 0,8% mehr als im Jahr zuvor. Das Wachstum verlangsame sich, schreibt der Bund. Dies, weil weniger Personen in die Schweiz eingewandert und gleichzeitig mehr Personen ausgewandert sind. US-Präsident Donald Trump hat erneut die Schweiz ins Visier genommen. Grund für seinen Ärger waren einmal mehr die Zinsen im Handel zwischen den beiden Ländern. Die Schweiz würde stark von den USA profitieren und dass er das jederzeit ändern könne, sagte Trump. Er habe das absolute Recht, sämtlichen Handel mit einem Land wie der Schweiz zu stoppen, so Trump weiter. Dann wäre das Land nicht mehr funktionsfähig. Trotzdem werde sie als Eliteland bezeichnet.
6: I have the absolute right to cut off all business with a country like Switzerland. Like anything. So why are they prime if I can cut off the business and they are no longer functional? And yet they're considered to be like an elite country.
5: Der Bund hat sich bislang nicht zu Trumps Vorwürfen geäußert. Der Kanton Zürich will die Limmat zwischen Zürich und Schlieren auf einer Länge von gut 3 Kilometern aufwerten. Geplant sind neue Lebensräume für Tiere und Pflanzen sowie 5 Naherholungszonen für die Bevölkerung. Gleichzeitig soll der Hochwasserschutz verbessert werden, wie der Regierungsrat schreibt. Das Projekt kostet mindestens 95 Millionen Franken und soll bis in 7 Jahren fertiggestellt sein. Justizminister Beat Jans rechnet vorerst nicht mit Schweizer Rückkehrzentren für abgewiesene Asylsuchende in Drittstaaten. Bisher gäbe es in Europa kein einziges funktionierendes Modell, sagt Jans der NZZ. Der Bundesrat sei grundsätzlich offen für solche sogenannte Return Hubs. Sie müssten aber die Schweizer Gesetze und Menschenrechte einhalten, sowie praktikabel und wirtschaftlich sein. Auf Brems müsst ihr im Moment auf der A1 Nordring Zürich, Bern Richtung St. Gallen zwischen dem Limmatal der Kreuz und dem Gubrisch-Tunnel und dann stehen ihr vor dem Gotthardtunnel ab Wassen. Dort 2 Kilometer heisst für euch 20 Minuten mehr planen. Gute Fahrt!
7: Heute Nachmittag kommt es an gewissen Nord früher, an gewissen Nord später dann einmal noch regnen, spätestens dann am Abend in der Nacht, wo es ordentlich nass wird. Und morgen kühlt es wirklich ab bis auf rund 20 Grad, bevor es am Wochenende wieder ein bisschen wärmer und freundlicher wird.
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7: Einen guten Start euch in den Donnerstagnachmittag. Mein Name ist Anja Reibacher.
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Von der Sonne sehen wir heute nicht allzu viel, ab und zu maximal ganz leicht so ein bisschen durchschauen, aber wir hören sie. Und zwar irgendwie in Form von Musik. Klingt jetzt mega kitschig, aber es gibt so ein paar Songs, die passen einfach zur Sonne, zum Sommer, zu guter Laune. Und da gehört definitiv Mambo No. 5 dazu. Das ist auch die 24.

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Die erste Single vom Stress seiner neuen CD, Album, Platte, wie ihr es auch immer am liebsten hört, kommt morgen übrigens dann auch noch ein neuer Song dazu raus, der dann aber anstatt mit dem Cian und der Linda Ellis ist, hören wir dann sicher auch hier bei Radio 24. Hallo zusammen!

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5: Ich bin der Nico Eichwald.
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5: US-Präsident Donald Trump hat erneut die Schweiz ins Visier genommen. Grund für seinen Ärger waren einmal mehr die Zinsen im Handel zwischen den beiden Ländern. Die Schweiz würde stark von den USA profitieren und dass er das jederzeit ändern könne, sagte Trump. Er habe das absolute Recht, sämtlichen Handel mit einem Land wie der Schweiz zu stoppen, so Trump weiter. Dann wäre das Land nicht mehr funktionsfähig. Trotzdem werde sie als Eliteland bezeichnet.
6: I have the absolute right to cut off all business with a country like Switzerland. So why are they prime if I can cut off the business and they are no longer functional? And yet they're considered to be like an elite country.
5: Der Bund hat sich bislang nicht zu Trumps Vorwürfen geäußert. Personalausfälle sind für viele kleinere und mittlere Unternehmen in der Schweiz eine zunehmende Belastung. In den vergangenen 10 Jahren waren 4 von 10 Unternehmen von finanziellen Folgen durch Ausfälle betroffen. Das zeigt eine Studie des Versicherers AXA. Zunehmend spielen auch psychische Belastungen eine Rolle. Gut ein Drittel der befragten KMU berichtet von entsprechenden Fehlzeiten. Justizminister Beat Jans rechnet vorerst nicht mit Schweizer Rückkehrzentren für abgewiesene Asylsuchende in Drittstaaten. Bisher gäbe es in Europa kein einziges funktionierendes Modell, sagt Jans der NZZ. Der Bundesrat sei grundsätzlich offen für solche sogenannte Return Hubs. Sie müssten aber die Schweizer Gesetze und Menschenrechte einhalten, sowie praktikabel und wirtschaftlich sein. Der Winterthurer Stadtrat lehnt die Initiative «Alment Grützefeld für alle» der EVP ab. Diese fordert, dass heute hauptsächlich landwirtschaftlich genutzte Gebiete zu einer öffentlichen Grün- und Freizeitfläche aufgewertet werden. Dafür soll die Stadt mindestens 1 Million Franken bereitstellen. Der Stadtrat unterstützt das Anliegen grundsätzlich, sieht aber keinen Grund, die bereits geplante Aufwertung dringlicher voranzutreiben. Es stockt auf der A1 Bern Richtung St. Gallen zwischen Tietik und dem Gubrisch-Tunnel, genauso auf der A3 Westring Zürich, Chur Richtung Basel zwischen Thurdorf Nord und dem Limmataler Kreuz. Dann haben wir Stau auf der A1 Bern Richtung Zürich zwischen Kriegstedt und Wang an der Aare, dort wegen einem Pannenfahrzeug. Dann weiter auf der A2 Luzern Richtung Gotthard zwischen Wasser und Göschen einen Kilometer, braucht ihr etwa 10 Minuten länger. Und in die andere Richtung ab Feido hat es 8 Kilometer Stau und ihr braucht etwa 1 Stunde 20 Minuten mehr Zeit.
7: Man weiss schon fast nicht, was das ist für uns bei so vielen Wolken und der Regen, der sich langsam aber sicher auch anbahnt. Heute Nachmittag kommt es ab und zu und dann sicher am Abend, wo an den meisten nur der Regen angesagt ist. Spätestens dann morgen wird es so richtig nass.
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7: Einen tollen Donnerstagnachmittag wünsche ich euch. Mein Name ist Anja Leibacher. Salut miteinander.
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Für den Amy McDonald, erster noch in der Schweiz, am heiteren Open Air gespielt im Sommer. Und jetzt eben hier bei Radio 24. Und die zwei haben wir auch noch parat für euch. Das sind der David Guetta und Sia mit Beautiful People. Geniessen den Nachmittag. Hoffen, es ist nicht allzu warm bei euch. Aber bei dem Wetter sollte es eigentlich mal okay sein, oder?

gehört definitiv zu den grössten, unglaublichsten Stimmen, die wir hier in der Schweiz haben. Schon ja, Marlene bei Radio 24. Don't You Worry Child von Swedish House Mafia begleitet euch jetzt durch den Donnerstag.

0: Wunderschönen guten Donnerstag Nachmittag miteinander. Hier einer von euch aktuellen absoluten Lieblingslieder schließt in den Rankings immer sehr gut ab. Vertigo von der Tiffany Aris. Wir haben nur Lieblingsmusik parat, auch bei Radio 24. Völlig egal, wie alt er ist. Auch von Anastasia haben wir dabei Pay My Dues, hier bei Radio 24.
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0: Grüezi zusammen, das ist Radio 24 Donnerstag, es ist 3.
12: Ich bin der Nico Eichwald.
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14: Die Sommerhitze verändert das Reiseverhalten von Schweizerinnen und Schweizern. Mehr als die Hälfte der Bevölkerung hat ihre Reiseplanung laut einer Umfrage im Auftrag des Reiseveranstalters der Tour Suisse bereits hitzebedingt angepasst oder will dies in Zukunft tun. Der Wandel im Reiseverhalten ist bei jüngeren Menschen besonders ausgeprägt. Dort gaben rund 2/3 an, ihre Planung bereits verändert zu haben oder dies künftig tun zu wollen. Der Bundesrat will gewässerschädigende Arzneimittel für Menschen und Tiere kennzeichnen. Der Bundesrat empfiehlt einen entsprechenden Vorstoß der waadtländischen GLP-Nationalrätin Selin Weber zur Annahme. Die Motion fordert, dass solche Medikamente nur noch auf Rezept abgegeben werden dürfen. Der Winterthurer Stadtrat lehnt die Initiative Alment Grützefeld für alle der EVP ab. Diese fordert, dass heute hauptsächlich landwirtschaftlich genutzte Gebiete zu einer öffentlichen Grün- und Freizeitfläche aufgewertet werden. Dafür soll die Stadt mindestens 1 Million Franken bereitstellen. Der Stadtrat unterstützt das Anliegen grundsätzlich, sieht aber keinen Grund, die bereits geplante Aufwertung dringlicher voranzutreiben. Ein rumänischer Kampfjet hat eine mit Sprengstoff beladene Drohne abgeschossen. Der Vorfall ereignete sich heute Morgen im Schwarzen Meer in der Nähe der Gasplattform Neptune Deep, teilt Rumäniens Verteidigungsminister mit. Zu diesem Zeitpunkt befanden sich auf der Plattform mehrere hundert Menschen. Woher die Drohne stammt, ist bislang unklar. Er sagte lediglich, dass es sich nicht um eine Drohne aus der Ukraine handle. Kurze Zeit später meldete sich auch der rumänische Präsident. Er vermutet, dass Russland hinter dem Vorfall steckt.
0: Ein lieber Gruß zu allen, die gerade auf der Straße unterwegs sind. Im Moment haben wir auf dem Nordring Richtung St. Gallen ab dem Limmataler Kreuz bis zum Gubrist ein bisschen länger. Auf dem Westring stockt es dann noch Retour ab Urdorf Nord. Und auf der A1 Richtung Zürich haben wir zwischen Brütisellen Kreuz und Zürich Ost ein bisschen länger. Sonst kommen wir überall gut durch. Ganz gute Fahrt euch.
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0: Wettertechnisch, ja, es tut langsam ein bisschen auf. Immer wieder kommt die Sonne ganz leicht führen. Zum Teil kommt es jetzt wirklich am Nachmittag auch schon regnen. Und sonst spätestens am Abend in der Nacht und vor allem den Morgen, wo es auch mag abkühlen, bis auf rund 20 Grad. Bevor es dann am Wochenende wieder ein bisschen wärmer wird.
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0: Schön, dass ich euch durch den Donnerstagnachmittag begleiten. Mein Name ist Anja Leibacher.

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Das ist Radio 24, der Donnerstagnachmittag. Und die Band hier im Hintergrund hat wahrscheinlich eine der allergrössten Fanbases überhaupt. In der heutigen Zeit zu vergleichen mit Queen, mit von mir aus den Beatles, mit ganz vielen anderen riesengroßen Bands. Weil Linkin Park liefert einfach wirklich immer ab. Und darum spielen wir sie noch so gerne hier bei Radio 24. Das ist

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1: so machen wir hier in der Schweiz Musik. Das haben wir ready für euch in der nächsten Halbstunde. Zum Beispiel den Nico Santos mit Number One. Da sind wir alle miteinander unterwegs mit der besten Musik für den Donnerstagnachmittag hier bei Radio 24. Hallo zusammen!
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Met The Fate of Ophelia. Und wir machen gerade mit absoluten Ikonen weiter. Harry Styles heute Nachmittag parat für euch. Ebenfalls in der nächsten halben Stunde Kenya Grace.

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7: Hallo zusammen, ihr hört Radio 24, es ist 4.
8: Ich bin der Nico Eichwald.
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8: Der Schweizerische Gewerkschaftsbund SGB fordert eine 13. Pensionskassenrente. Nicht nur die AHV, auch die Pensionskassen sollen eine zusätzliche Rente ausbezahlen, sagt Daniel Lampard, Chefökonom des SGB.
9: Pensionskassen haben im Moment viel Geld, auch viele Reserven, und bei den Renten ist es runtergegangen und das muss jetzt korrigiert werden. Das Geld muss bei den Leuten ankommen. Darum braucht es eine 13. Pensionskassenrente jetzt Ende Jahr.
8: Pensionskassenrenten seien verglichen mit vor 10 Jahren um 15% tiefer geworden. Ob es eine 13. Pensionskassenrente gibt, entscheiden am Schluss die Stiftungsräte der Pensionskassen. Der SGB will nun eine Informationskampagne lancieren. Die Sommerhitze verändert das Reiseverhalten von Schweizerinnen und Schweizern. Mehr als die Hälfte der Bevölkerung hat ihre Reiseplanung laut einer Umfrage im Auftrag des Reiseveranstalters der Tour Suisse bereits hitzebedingt angepasst oder will dies in Zukunft tun. Der Wandel im Reiseverhalten ist bei jüngeren Menschen besonders ausgeprägt. Dort gaben rund 2/3 an, ihre Planung bereits verändert zu haben oder dies künftig tun zu wollen. Ein rumänischer Kampfjet hat eine mit Sprengstoff beladene Drohne abgeschossen. Der Vorfall ereignete sich heute Morgen im Schwarzen Meer in der Nähe der Gasplattform Neptun Deep, teilt Rumäniens Verteidigungsminister mit. Zu diesem Zeitpunkt befanden sich auf der Plattform mehrere hundert Menschen. Woher die Drohne stammt, ist bislang unklar. Er sagte lediglich, dass es sich nicht um eine Drohne aus der Ukraine handle. Kurze Zeit später meldete sich auch der rumänische Präsident. Er vermutet, dass Russland hinter dem Vorfall steckt.
7: Ein ganz lieber Gruß zu euch auf die Strasse. Im Moment müsst ihr ein bisschen auf die Bremse auf dem Nordring und auf dem Westring, auf mehreren Abschnitten, wo es ein bisschen länger geht. Dann auf der A1 Richtung Zürich zwischen Brütisellenkreuz und Zürich-Ost und im Aargau zwischen Aarau-Ost und Lenzburg Richtung Zürich geht es im Moment auch schon ein bisschen länger. Sonst kommen wir gut durch, wünsche euch eine ganz gute Fahrt.
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7: Wettertechnisch sieht es eigentlich gar nicht so schlecht aus für uns. Ab und zu mag es ein bisschen aufreisen, die Sonne mag sogar ein bisschen vorne schauen. Sonst ist vor allem auf heute Abend und dann in der Nacht um morgen ordentlich Regen angesagt. Morgen wärmt es auch gerade nur bis so 20 Grad auf. Aber am Wochenende wird es schon wieder ein bisschen wärmer und sonniger.
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7: Willkommen in der neuen Stunde hier bei Radio 24. Mein Name ist Anja Leibacher. Schön, dass ich euch durch den Donnerstag begleiten.
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0: Guten Donnerstag Nachmittag bei Radio 24 mit dem Harry Styles. Und diese Woche ist auch in Zürich für die Schülerinnen und Schüler wieder losgegangen. So auch für Luc, unser Fußballtalent.
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0: Der Luc ist 17, will Fußballprofi werden und spielt bei GC in der U21. Und er geht ins Gymi Remibühl in der Stadt Zürich in die Schule.
2: Mein Vater pusht mich da schon sehr, weil ich bin nicht gerade so im Lernfieber im Moment. Ich gehe lieber auf den Platz und shoot ein bisschen. Aber ich muss da auch ein bisschen dranbleiben, dass ich eben auch einen Plan B habe.
0: Also es geht jetzt wirklich auch auf Zielgerade. Gerade wenn es im Fußball als Beruf nicht hätte klappen, ist dann die Matur ganz sicher wertvoll, sagt der Luc.
2: Also ich bin jetzt im 5. Jahr vom Sportgymi. Ich habe insgesamt 7, also noch 2 Jahre habe ich jetzt. Und jetzt fängt schon die Vormatur an.
0: Man könnte ja eigentlich meinen, bei so einem Fußballer ist Sport definitiv das Lieblingsfach, aber nicht bei ihm.
2: Ich würde sagen Geografie, weil es hat viel mit Ländern zu tun und oder auch Berge, weil mir gefallen Berge sehr. Ich kann auch oft wandern mit meiner Familie, deswegen finde ich Geografie noch ein spannendes Fach.
0: Dann drücken wir am Luc selbstverständlich Daumen, dass das mit der Vormatur alles gut klappt. Sein Fokus neben dem Sportgymi bleibt aber natürlich nach wie vor das Shooten.
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0: Samstagnachmittag hier bei Radio 24. Der Nemo Pfarrer kennt ihr, oder? Der ziemlich junge Typ aus der Ostschweiz, der auch schon beim ESC mitgemacht hat. 2023 war er für die Schweiz dort am Start. Und ich stelle mir das schon noch schwierig vor. Man weiss, also man hat zum einen die Halle, die voll ist mit Menschen, und zum anderen weiss man, dass einem Hunderttausende von Leuten zuschauen, dass ganz Europa zuschaut an diesen riesen Events, wo man dann seine Sachen performt. Und ich stelle mir das schwierig vor, vor allem so mit der Nervosität und so. Der Remo Pfarrer hat das ganz einfach gelöst.
1: Ich habe schon irgendwie 4-5 Gläser Champagner in Grindine gehabt.
0: Das nimmt natürlich die Nervosität auch ein bisschen. Aber natürlich auch, dass er einfach wirklich gute Musik macht und eine unglaublich schöne Stimme hat und unglaublich schöne Lieder singt. Und darum hören wir sie hier bei Radio 24. Das ist Falling vom Remo Pfarrer.

0: Da bei Radio 24. Einfach nur mehr gute Laune von dieser Musik, die wir hier haben. Und ich kann euch sagen, eine die macht eine richtig gute Laune. Sie kann gut tanzen, sie kann gut singen und ja, eben Stimmung verbreiten. Vor allem dann, wenn es eben Fußball gespielt wird. Der WM-Song von dieser Fußball-WM von diesem Jahr. Sommer von der Shakira. Dann haben wir für euch in der nächsten halben Stunde Tate McRae parat. Oder auch der hier bei Radio 24. Schön, sind wir mit uns unterwegs.
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0: Grüezi zusammen, das ist Radio 24, halb 5, Hammers am Donnerstag.
7: Ich bin der Nico Eichwald.
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7: Die Schweiz stärkt ihre Gasversorgung für den kommenden Winter. Die Gaswirtschaft, die wirtschaftliche Landesversorgung und der Bund haben die bestehenden Vorsorgemaßnahmen ergänzt. So kann die Schweiz bei Bedarf Gas beziehen, das von Frankreich durch die Schweiz nach Italien geliefert wird. Das teilt das Bundesamt für wirtschaftliche Landesversorgung mit. Die Schweiz hat keine eigenen Speicher und ist vollständig auf Gasimporte und Speicherkapazitäten im Ausland angewiesen. Aufgrund der starken Regenfälle ist am Morgen die Autobahn A2 bei Lugano kurzzeitig gesperrt worden. Wie die Tessiner Kantonspolizei mitteilt, war dies nötig, um das Wasser ablaufen zu lassen. Für einen Großteil des Tessins gilt bis am Abend die Gewitterwarnstufe 3. Es muss mit Blitzeinschlägen oder umstürzenden Bäumen gerechnet werden. Bei massiven russischen Angriffen auf die ukrainische Hauptstadt Kiew sind nach Angaben von Bürgermeister Vitali Klitschko mindestens 15 Menschen getötet worden. Klitschko nannte nach den nächtlichen Attacken mehrfach eine höhere Zahl der Toten. Die Beseitigung der Folgen dauere an, sagte er. Russland setzte bei den Luftschlägen zuletzt verstärkt ballistische Raketen ein, in dem Wissen, dass die Ukraine täglich einen Mangel an Flugabwehrraketen beklagt. Auch das Verteidigungsministerium in Moskau bestätigte den Angriff. China hat die USA vor weiteren Sanktionen gewarnt, nachdem Präsident Donald Trump einen Wirtschaftskrieg gegen den Iran angekündigt hatte. Sanktionen und Druck würden nicht zur Lösung des Problems beitragen, sagte ein Sprecher des chinesischen Außenministeriums. Alle Beteiligten sollten verantwortungsvoll handeln und die Angelegenheit auf politischem und diplomatischem Wege lösen.
0: Liebe Grüße euch auf die Strasse. Im Moment haben wir länger auf dem Nordring und auf dem Westring jeweils auf mehreren Abschnitten. Auf der A1 Richtung Zürich zwischen dem Rastplatz Baltenswil und Zürich Ost. Dann Richtung Schaffhausen zwischen Bülach Nord. Oder besser gesagt, wenn ihr dort dann ab der Autobahn runterfahrt, steht ihr ebenfalls ein bisschen im Stau. Und Richtung Schaffhausen dann auch zwischen Winterthur Nord und dem Ried-Hölzli-Tunnel. Im Aargau ist es zwischen Aarau Ost und Lenzburg Richtung Zürich, wo ihr ein bisschen länger habt und über den Seedamine Richtung Rapperswil. Gute Fahrt euch!
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0: Wettertechnisch sind wir heute eigentlich noch recht angenehm unterwegs, bei rund 27 Grad, jetzt auch am Abend. Es kann sein, dass es dann regnen am Abend und sonst sicher in der Nacht oder morgen, wo es dann noch maximal 20 Grad wird.
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0: Hallo zusammen, mein Name ist Anja Leibacher. Schön, dass ich euch durch den Donnerstagnachmittag begleiten.
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Das ist wahrscheinlich ein Lied, das uns sehr lang wird an so einen sehr, sehr heissen Sommer erinnern. Und jetzt sind wir doch auch ein bisschen froh, dass es vielleicht heute Abend oder morgen ein bisschen regnen kann. Der einzige Nachteil ist der. Da läuft es einem schon eiskalt den Rücken ab, wenn man das nur hört. Weil wenn es regnen kann, dann kommen auch automatisch Mucke wieder zurück. Ein paar sind da ein bisschen mehr betroffen mit der anderen. Ich gehöre zu denen, die einfach gefressen werden von diesen Siechen. Und es gibt so Sachen, die lernt man mit der Zeit. Zum Beispiel, wenn man nicht gefressen werden will, möglichst kein Parfüm oder so schmöckige Sachen, Bodylotion dran tun. Danach haben sie einfach ein bisschen weniger gern. Oder anstatt das Bier am Abend einen Gin Tonic trinken, weil das Tonic Water, das findet sie nämlich auch nicht so lustig. Längen natürlich auch nur das Tonic Water, wenn nicht unbedingt Gin Tonic trinken. Das ist auch die 24 Euro.

Wir begleiten euch hier bei Radio 24 in für Abend. Vielleicht haben sie es auch schon geschafft. Dann wünschen wir euch eine ganz gute Fahrt bis heim und begleiten euch natürlich bis vor

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0: Olivia Dean mit So Easy der nächsten halben Stunde. Der Song, entweder man liebt ihn oder man hasst ihn, aber ich gehöre definitiv zu denen, die ihn lieben. Irgendwie ist er ein Vibe. In My Mind heisst er. Hören wir in der nächsten halben Stunde. Genauso wie der, der einfach gute Laune macht, der Katy Perry Hot and Cold. Das ist Radio 24, alle zusammen.
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0: Hallo, grüezi zusammen. Das ist Radio 24, Donnerstag Nachmittag. Es ist 5 Uhr.
5: Ich bin der Nico Eichwald. Guten Abend.
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5: Eine 13. Pensionskassenrente sei nicht finanzierbar. Das sagt der Baselbieter SVP-Nationalrat Thomas de Kurten, der auch Verwaltungsrat einer Pensionskasse ist. Heute ist bekannt geworden, dass der Schweizerische Gewerkschaftsbund SGB eine 13. Pensionskassenrente fordert.
6: Klingt ja gut, aber auch in der beruflichen Vorsorge kann nur verteilt werden, was zuerst durch den Arbeitnehmer erspart, durch den Arbeitgeber mit erarbeitet oder durch Anlagen erwirtschaftet worden ist. Es kann nicht oft Geld verteilt werden, das quasi vom Himmel oben runterfällt, weil es jetzt gerade schön wäre, 13. BVG-Renten auch noch auszuzahlen.
5: Ob es eine 13. Pensionskassenrente gibt, entscheiden am Schluss die Stiftungsräte der Pensionskassen. Der Bundesrat streicht die erkämpfte Million für den Gewaltschutz von Frauen wieder aus dem Budget. Das Eidgenössische Büro für Gleichstellung EBG erhält demnach wieder 3 statt 4 Millionen für Projekte von Dritten. SP-Nationalrätin Tamara Funicello ist enttäuscht und stört sich vor allem daran, dass der Bund das Jahr mit einem Milliardenüberschuss abschließen wird. Das EBG selber verweist in einer Stellungnahme darauf, dass die zusätzliche Million befristet gewesen sei. Trotz Trockenheit rechnet die Schweizer Obstbranche mit einer guten Mostobsternte. Die Äpfel und Birnen dürften süßer, aber kleiner sein als in feuchteren Jahren. Wie der Schweizer Obstverband mitteilt, hängen an den Bäumen viele Früchte. Er schätzt, dass 96.000 Tonnen Mostäpfel und 4.000 Tonnen Mostbirnen geerntet werden können. Forschende wollen Wüstensand mit Bakterien und Pilzen fruchtbarer machen. Ein Team der Eidgenössischen Forschungsanstalt EMPA und einer Universität in Abu Dhabi hat Mikroorganismen in Sand eingesetzt. Wasser versickerte so bis zu 6-mal langsamer. Das könnte künftig helfen, Pflanzen in trockenen Gebieten anzubauen.
0: Blick auf die Strasse zeigt, es geht eigentlich noch recht gut mit dem Verkehr aktuell. Ihr habt auf dem Nordring und auf dem Westring ein bisschen länger, auf mehreren Abschnitten, dann auf der A1 Richtung Zürich, zwischen Rastplatz Baltenswil und Zürich-Ost, was ein bisschen länger geht. Wenn ihr zu Bülach ab der Autobahn geht, genauso wie Richtung Schaffhausen auf der Autobahn zwischen Winterthur Nord und dem Ried-Hölzli-Tunnel. Gerade mal zwischen Aarau-Ost und Lenzburg stocken es ganz kurz und über den Seedamm in Richtung Rapperswil. Sonst kommt ihr eigentlich noch recht gut durch. Ich wünsche euch eine ganz gute Fahrt.
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0: Und wettertechnisch dürfen wir morgen uns wirklich auf eine Abkühlung freuen. Lange Hosen und vielleicht sogar so einen dünnen Pullover sind angesagt. Rund 20 Grad und den Schirm unbedingt einpacken, weil es kommt definitiv spätestens morgen Morgen dann auch noch regnen, bevor es dann am Wochenende aber wieder ein bisschen wärmer und ein bisschen sonniger wird.
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0: Hallo zusammen, mein Name ist Anja Leibacher. Schön, dass ich euch durch den Donnerstagabend begleiten.
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Das ist euer Feuerabend. Was macht ihr eigentlich gegen die Siechen da? Grusige Mucke. Der Oskar schreibt uns auf WhatsApp 079 533 24 24. Er stellt einem einfach den Fan.

Radio 24, der Donnerstag, Nachmittag. Und sie hat erst gerade ein neues Album rausgegeben. Eins, wo alles drauf hat. Songs, die abgehen, Songs, die ruhig sind und Songs, die einfach unglaublich schön sind. Der gehört dazu, Hate That I Made You Love Me von der Ariana Grande.

0: und der Banger von der Rihanna. Schön, sind ihr mit uns unterwegs.
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0: Das ist Radio 24. Schön, dass ihr mit uns unterwegs seid. Halb 6 Uhr.
7: Ich bin der Nico Eichwald. Guten Abend.
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7: Die Schweiz stärkt ihre Gasversorgung für den kommenden Winter. Die Gaswirtschaft, die wirtschaftliche Landesversorgung und der Bund haben die bestehenden Vorsorgemaßnahmen ergänzt. So kann die Schweiz bei Bedarf Gas beziehen, das von Frankreich durch die Schweiz nach Italien geliefert wird. Das teilt das Bundesamt für wirtschaftliche Landesversorgung mit. Die Schweiz hat keine eigenen Speicher und ist vollständig auf Gasimporte und Speicherkapazitäten im Ausland angewiesen. Aufgrund der starken Regenfälle ist am Morgen die Autobahn A2 bei Lugano kurzzeitig gesperrt worden. Wie die Tessiner Kantonspolizei mitteilt, war dies nötig, um das Wasser ablaufen zu lassen. Für einen Großteil des Tessins gilt bis am Abend die Gewitterwarnstufe 3. Es muss mit Blitzeinschlägen oder umstürzenden Bäumen gerechnet werden. Bei massiven russischen Angriffen auf die ukrainische Hauptstadt Kiew sind nach Angaben von Bürgermeister Vitali Klitschko mindestens 15 Menschen getötet worden. Klitschko nannte nach den nächtlichen Attacken mehrfach eine höhere Zahl der Toten. Die Beseitigung der Folgen dauere an, sagte er. Russland setzte bei den Luftschlägen zuletzt verstärkt ballistische Raketen ein, in dem Wissen, dass die Ukraine täglich einen Mangel an Flugabwehrraketen beklagt. Auch das Verteidigungsministerium in Moskau bestätigte den Angriff. China hat die USA vor weiteren Sanktionen gewarnt, nachdem Präsident Donald Trump einen Wirtschaftskrieg gegen den Iran angekündigt hatte. Sanktionen und Druck würden nicht zur Lösung des Problems beitragen, sagte ein Sprecher des chinesischen Außenministeriums. Alle Beteiligten sollten verantwortungsvoll handeln und die Angelegenheit auf politischem und diplomatischem Wege lösen.
0: Liebe Grüße auf die Strasse. Es hat einen Unfall gegeben, und zwar auf der A1 Richtung St. Gallen zwischen Düss und Wülflingen. Dort ist die linke Spur blockiert. Darum haben wir dort ein bisschen länger. Sonst geht es einfach länger für die Stadt Zürich rein. Autobahn an die Wiedecke, dann auf dem Nordring und auf dem Westring, wo ihr in beide Richtungen auf mehreren Abschnitten ein bisschen auf Bremse müsst. Auf der A1 Richtung Zürich zwischen Raschplatz, Baldenswil und Zürich Ost. Genauso wie wenn ihr zu Bülach ab der Autobahn geht, dann auf der A1 Richtung Zürich zwischen Aarau Ost und Lenzburg, wo es aktuell noch ein bisschen länger geht und über den Sedamin Richtung Rapperswil müsst ihr noch ein bisschen auf Bremse. Gute Fahrt euch!
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0: Wettertechnisch, es könnte sein, dass es demnächst kommt, gerade runter schiffen oder so. Einfach ein bisschen extremer Regen, sagen wir es so. Und sonst spätestens in der Nacht und morgen, wo es sicher regnet, es wird morgen rund 20 Grad.
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0: Schön gehen wir zusammen durch den Donnerstagabend. Mein Name ist Anja Leibacher. Sorry miteinander.
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Ein unglaublich grossartiger Song von einer unglaublich grossartigen Künstlerin. Und für all die, die das Musikvideo noch nie gesehen haben, das lohnt sich. Also, das ist ein Kunstwerk an sich, wie da die Taylor Swift die Hommage an Elizabeth Taylor so richtig schön verpackt hat. Und das ist der Donnerstagabend für Radio 24. Man kann Abend sagen. Viertel vor sechs haben wir es jetzt gerade. Und hier für euch Joanna mit The Only Girl in the World. Salut zusammen.

Tolle Stimme, der Teddy in Swims gehört wirklich definitiv zu denen, die man sehr gerne hört. Und er eben auch, weil er ist cool.

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0: euren Weg in Feierabend mit Radio 24. Tönt so unter anderem der aktuelle Song von Martin Garrix und Ed Sheeran. Musik aus der Schweiz vom Remo Forer oder Nelly und Kelly, die auf euch wartet in der nächsten halben Stunde. Schön, sind wir mit uns unterwegs.
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1: Grüezi und guten Abend. Das ist der Donnerstag bei Radio 24/6.
2: Ich bin der Nico Eichwald. Guten Abend.
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2: Der Bundesrat streicht die erkämpfte Million für den Gewaltschutz von Frauen wieder aus dem Budget. Das Eidgenössische Büro für Gleichstellung EBG erhält demnach wieder 3 statt 4 Millionen für Projekte von Dritten. SP-Nationalrätin Tamara Funicello ist enttäuscht und stört sich vor allem daran, dass der Bund das Jahr mit einem Milliardenüberschuss abschließen wird. Das EBG selber verweist in einer Stellungnahme darauf, dass die zusätzliche Million befristet gewesen sei. Trotz der Trockenheit in diesem Sommer könnte es im Herbst viel Most geben. Der Schweizer Obstverband rechnet damit, dass etwa 96.000 Tonnen Mostäpfel geerntet werden könnten. Verglichen mit den letzten Jahren ist das ein Fünftel mehr. Bei den Mostbirnen geht der Obstverband hingegen von einer kleineren Ernte aus. Er rechnet mit etwa 4.000 Tonnen Mostbirnen. Die Trockenheit mache sich vor allem bei der Fruchtgröße bemerkbar, teilte der Obstverband mit. Dank den vielen Sonnenstunden seien sie dafür besonders süß. Forschende wollen Wüstensand mit Bakterien und Pilzen fruchtbarer machen. Ein Team der Eidgenössischen Forschungsanstalt EMPA und einer Universität in Abu Dhabi hat Mikroorganismen in Sand eingesetzt. Wasser versickerte so bis zu 6-mal langsamer. Das könnte künftig helfen, Pflanzen in trockenen Gebieten anzubauen. Immer mehr große Wale suchen in den letzten Jahren im Osten Grönlands nach Futter. Dies, weil sich das Meer erwärmt und das Eis vor der Küste schmilzt, wie eine internationale Studie von Forschenden aus Grönland, Dänemark und Island zeigt. In den letzten 20 Jahren habe es entlang der Küste Ostgrönlands tiefgreifende ökologische Verschiebungen gegeben. Finnwale, Buckelwale oder Zwergwale seien früher nur sehr selten in dieser Region vorgekommen. Nun ernährten sie sich regelmäßig vor der Küste Ostgrönlands.
1: Liebe Grüße euch auf die Strasse. Im Moment haben wir für die Stadt Zürich ein bisschen länger Autobahn Ende Wiedeke, dann auf dem Nordring und auf dem Westring jeweils auf mehreren Abschnitten. Auf der A1 Richtung Zürich zwischen Rastplatz Paltenswil und Zürich Ost, genauso wie wenn ihr zu Bülach ab der Autobahn geht und über den Seedamm in Richtung Rapperswil. Gute Fahrt euch!
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1: Morgen 20 Grad. Das heisst, wir können Jeanshosen, die zu einer Schuhe, sogar vielleicht morgen eine Jacke wieder führen. Es kommt zum Teil ein bisschen regnen, um vielleicht die Regenjacke. Aber aufs Wochenende wird es wieder ein bisschen wärmer und auch die Sonne kommt wieder führen.
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1: Schön, dass ich euch begleiten durch den Donnerstag für oben. Mein Name ist Anja Leibacher, salut zusammen.

0: Ich sage euch ehrlich, ich bin schwierig aus der Ruhe zu bringen, aber etwas, das bringt mich richtig auf die Palme. Die Kaibemucke, vor allem wenn man zur Nacht im Bett liegt und die sorgt einem um den Kopf herum, absolut unerträglich. Marisa hat dafür einen guten Tipp.
1: Es gibt nur eins, was nützt. Zwar ein Muckennetz am Fenster.
0: Ja, jetzt eben schon recht, wenn man das Fenster auf die gute Nacht. Oder, so wie der Oskar geschrieben hat, uns auf WhatsApp einfach den Ventilator anlassen. Weil tatsächlich, so wie die Natalia Blarer, unsere Radio 24 Apothekerin, sagt,
2: grundsätzlich hilft einfach kühlen.
0: Ja, sobald es kühl ist in der Wohnung, haben die Mucken nicht mehr wirklich Lust, um zu uns zu kommen.

Anna Rosinelli mit Hit hier bei Radio 24. Und übrigens, wenn ihr sie live sehen wollt, sie ist am 1. September Wochenende dabei am Arguja-Fest. Genauso wie die hier, alle Farben, stehen ebenfalls im Bierfeld auf der Stage. Und wenn ihr noch Tickets möchtet, die gibt es in der Radio 24.

0: unterwegs durch den Donnerstagabend mit Tiffany Aris, wenn wir auch noch bereit haben. Der Kamerad mit Hope You End Up Alone und der Avicii. All das in der nächsten halben Stunde für euch hier bei Radio 24.
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0: bin der Nico Eichwald. Guten Abend.
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0: Der Bundesrat streicht die erkämpfte Million für den Gewaltschutz von Frauen wieder aus dem Budget. Das Eidgenössische Büro für Gleichstellung EBG erhält demnach wieder 3 statt 4 Millionen für Projekte von Dritten. SP-Nationalrätin Tamara Funiciello ist enttäuscht und stört sich vor allem daran, dass der Bund das Jahr mit einem Milliardenüberschuss abschließen wird. Das EBG selber verweist in einer Stellungnahme darauf, dass die zusätzliche Million befristet gewesen sei. Trotz der Trockenheit in diesem Sommer könnte es im Herbst viel Most geben. Der Schweizer Obstverband rechnet damit, dass etwa 96.000 Tonnen Mostäpfel geerntet werden könnten. Verglichen mit den letzten Jahren ist das ein Fünftel mehr. Bei den Mostbirnen geht der Obstverband hingegen von einer kleineren Ernte aus. Er rechnet mit etwa 4.000 Tonnen Mostbirnen. Die Trockenheit mache sich vor allem bei der Fruchtgröße bemerkbar, teilte der Obstverband mit. Dank den vielen Sonnenstunden seien sie dafür besonders süß. Forschende wollen Wüstensand mit Bakterien und Pilzen fruchtbarer machen. Ein Team der Eidgenössischen Forschungsanstalt EMPA und einer Universität in Abu Dhabi hat Mikroorganismen in Sand eingesetzt. Wasser versickerte so bis zu 6-mal langsamer. Das könnte künftig helfen, Pflanzen in trockenen Gebieten anzubauen. Immer mehr große Wale suchen in den letzten Jahren im Osten Grönlands nach Futter. Dies, weil sich das Meer erwärmt und das Eis vor der Küste schmilzt, wie eine internationale Studie von Forschenden aus Grönland, Dänemark und Island zeigt. In den letzten 20 Jahren habe es entlang der Küste Ostgrönlands tiefgreifende ökologische Verschiebungen gegeben. Finnwale, Buckelwale oder Zwergwale seien früher nur sehr selten in dieser Region vorgekommen. Nun ernährten sie sich regelmäßig vor der Küste Ostgrönlands.
2: Es sind noch die üblichen Stellen, wo es ein bisschen länger geht. Nordring, Westring, wo wir auf mehreren Abschnitten noch ein bisschen länger haben. Am Aargau Richtung Zürich geht es aktuell noch ein bisschen stockender voran. Und über den Seidamm Richtung Rapperswil, wo wir noch ein bisschen auf die Bremse müssen. Gute Fahrt!
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2: Morgen rund 20 Grad angesagt, auch ordentlich Regen, bevor es dann am Wochenende wieder ein bisschen freundlicher wird mit Sonne um die 23 Grad.
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2: Kommt gut in den Donnerstagabend.

Es gibt sicher einen Künstler, eine Künstlerin, die ihr mega, mega toll findet. Und die Musik einfach grossartig ist, nur weil es von dieser Person kommt. Und wer mich kennt, weiss, bei mir ist es sie. Und diesen Song finde ich ganz besonders gut. Das ist «Manchild» von Sabrina Carpenter. Das ist «Shady B».

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9: Ich bin der Nico Eichwald. Guten Abend.
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9: Der Bundesrat streicht die erkämpfte Million für den Gewaltschutz von Frauen wieder aus dem Budget. Das Eidgenössische Büro für Gleichstellung EBG erhält demnach wieder 3 statt 4 Millionen für Projekte von Dritten. SP-Nationalrätin Tamara Funiciello ist enttäuscht und stört sich vor allem daran, dass der Bund

0: dieses Jahr mit einem Milliardenüberschuss abschließen wird. Das EBG selber verweist in einer Stellungnahme darauf, dass die zusätzliche Million befristet gewesen sei. Der Preis für einen Liter Bleifrei 95 beträgt derzeit in der Schweiz im Durchschnitt 2,02 Franken. Dies sei so viel wie seit fast 4 Jahren nicht mehr, schreibt der TCS. Zuletzt erreichte der Benzinpreis nach dem Beginn des Krieges in der Ukraine im September 2022 ein solches Niveau. Ein Grund für die derzeit hohen Benzinpreise sei die Trockenheit. Weil der Rhein sehr wenig Wasser führe, könnten Tankschiffe nicht so viel transportieren wie sonst. Dies führe zu deutlich höheren Transportkosten. Auf einem Balkon einer Wohnung in einem Mehrfamilienhaus in Martalen ist ein Brand ausgebrochen. Verletzt wurde dabei niemand, teilt die Kantonspolizei Zürich mit. Das Feuer griff auf 2 Wohnungen über. Der Brand konnte aber durch die ausgerückte Feuerwehr unter Kontrolle gebracht und gelöscht werden. Die Ausbreitung auf weitere Wohnungen konnte verhindert werden. Der Sachschaden beträgt mehrere 100.000 Franken. 2 Wohnungen sind zurzeit nicht bewohnbar. Die Brandursache ist unklar. Auf die Schweizer Exporte nach China wird es künftig fast keine Zölle mehr geben. Laut Wirtschaftsdepartement haben China und die Schweiz ihre Verhandlungen über eine Optimierung des Freihandelsabkommens abgeschlossen. Damit dürften die meisten Zölle auf Schweizer Exporte nach China wegfallen. Chinesische Importe in die Schweiz sind dagegen schon heute fast alle zollfrei. Im Moment brauchen wir gerade ein bisschen mehr Geduld. Es stockt auf der A1 Nordring Zürich Bern Richtung St. Gallen zwischen dem Limmatthaler Kreuz und Zürich Affoltern. Weiter auf der A1 Bern Richtung St. Gallen zwischen Zürich Seebach und Zürich Ost. Auf der A1 St. Gallen Richtung Zürich zwischen dem Rastplatz Balterswil und Zürich Ost. Auf der A3 Westring Zürich Chur Richtung Basel zwischen Thurdorf Nord und dem Limmatthaler Kreuz. Und dann staut's auf der A1 Zürich Richtung Bern in der Höhe Rotrist in beide Richtungen. Weiter auf der A1 Bern Richtung Zürich zwischen Kriegstetten und Herkingen. Dort brauchen wir etwa 20 Minuten länger. Eine Viertelstunde länger brauchen wir auf der A1 Zürich Richtung Bern zwischen Dietikon und Mägenwil. Und dann auf der A2 Chiasso Richtung Gotthard ab Quinto. Dort ist es eine halbe Stunde, 3 Kilometer Stau. Gute Fahrt.
1: Es ist wirklich wieder eine Abkühlung in Sicht. Jetzt über Nacht kühlt es ordentlich ab und morgen dann auch nur bis auf 20 Grad rauf. Es ist ordentlich Regen auch angesagt. Aufs Wochenende dann wieder ein bisschen freundlicher, um die 23 Grad mit Sonne.
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endlich können wir die Joggen wieder ins Abendprogramm einschliessen. Also für all die, die in den letzten Tagen gefunden haben, es ist mir zu warm. Heute wäre es wieder eine Möglichkeit dazu, es kommt hier und dort auch mal ein bisschen regnen. Vielleicht ist es bei euch auch schon. Und wir bei Radio 24

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2: Ich bin der Nico Eichwald. Guten Abend.
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2: Der Preis für einen Liter Bleifrei 95 beträgt derzeit in der Schweiz im Durchschnitt 2,02 Franken. Dies sei so viel wie seit fast 4 Jahren nicht mehr, schreibt der TCS. Zuletzt erreichte der Benzinpreis nach dem Beginn des Krieges in der Ukraine im September 2022 ein solches Niveau. Ein Grund für die derzeit hohen Benzinpreise sei die Trockenheit. Weil der Rhein sehr wenig Wasser führe, könnten Tankschiffe nicht so viel transportieren wie sonst. Dies führe zu deutlich höheren Transportkosten. Auf einem Balkon einer Wohnung in einem Mehrfamilienhaus in Martalen ist ein Brand ausgebrochen. Verletzt wurde dabei niemand, teilt die Kantonspolizei Zürich mit. Das Feuer griff auf 2 Wohnungen über. Der Brand konnte aber durch die ausgerückte Feuerwehr unter Kontrolle gebracht und gelöscht werden. Die Ausbreitung auf weitere Wohnungen konnte verhindert werden. Der Sachschaden beträgt mehrere 100.000 Franken. 2 Wohnungen sind zurzeit nicht bewohnbar. Die Brandursache ist unklar. In der Schweiz sind im vergangenen Jahr knapp 75.000 Wildhuftiere erlegt worden. Besonders häufig gejagt wurde das Reh, welches zugleich auch am häufigsten von Verkehrsunfällen betroffen war. Laut Bund wurden mehr als 7.600 Rehe überfahren. Der gesamte Abgang, der auch durch andere Ursachen verstorbene Tiere umfasst, sei seit Jahren in etwa konstant. Insgesamt gibt es schweizweit über 29.000 Jägerinnen und Jäger. Der Frauenanteil liegt bei 5%. Auf die Schweizer Exporte nach China wird es künftig fast keine Zölle mehr geben. Laut Wirtschaftsdepartement haben China und die Schweiz ihre Verhandlungen über eine Optimierung des Freihandelsabkommens abgeschlossen. Damit dürften die meisten Zölle auf Schweizer Exporte nach China wegfallen. Chinesische Importe in die Schweiz sind dagegen schon heute fast alle zollfrei. Aktuell braucht ihr noch etwas mehr Geduld auf der A1 Nordring Zürich, Bern Richtung St. Gallen zwischen dem Limmataler Kreuz und dem Gubristunnel, dann auf der A3 Westring Zürich, Chur Richtung Basel zwischen Thurdorf Nord und dem Limmataler Kreuz, dann staut es auf der A1 Zürich Richtung Bern in der Höhe Rotrisch, dort in beide Richtungen und ebenfalls

0: haben wir auf der A1 Bern Richtung Zürich zwischen Kriegstedt und Önsingen, auf der A1 Zürich Richtung Bern zwischen Neuenhof und Megenwil und noch ein bisschen mehr Zeit einrechnen müsst ihr vor dem Gotthardtunnel ab Quinto, dort etwa 20 Minuten.
1: Es ist wirklich wieder eine Abkühlung in Sicht. Jetzt über Nacht kühlt es ordentlich ab und morgen dann auch nur bis auf 20 Grad rauf. Es ist ordentlich Regen auch angesagt. Aufs Wochenende dann wieder ein bisschen freundlicher, um die 23 Grad mit Sonne.
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2: Diese Themen haben heute Schlagzeilen gemacht. Guten Abend.
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2: Der Schweizerische Gewerkschaftsbund SGB fordert eine 13. Pensionskassenrente. Nicht nur die AHV, auch die Pensionskassen sollen eine zusätzliche Rente ausbezahlen, sagt Daniel Lampard, Chefökonom des SGB. Die
3: Pensionskassen haben im Moment viel Geld, auch viele Reserven, und bei den Renten ist es runtergegangen und das muss jetzt korrigiert werden. Das Geld muss bei den Leuten ankommen. Darum braucht es eine 13. Pensionskassenrente jetzt Ende Jahr.
2: Pensionskassenrenten seien verglichen mit vor 10 Jahren um 15% tiefer geworden. Ob es eine 13. Pensionskassenrente gibt, entscheiden am Schluss die Stiftungsräte der Pensionskassen. Der SGB will nun eine Informationskampagne lancieren. Der Bundesrat streicht die erkämpfte Million für den Gewaltschutz von Frauen wieder aus dem Budget. Das Eidgenössische Büro für Gleichstellung EBG erhält demnach wieder 3 statt 4 Millionen für Projekte von Dritten. SP-Nationalrätin Tamara Funiciello ist enttäuscht und stört

0: sich vor allem daran, dass der Bund das Jahr mit einem Milliardenüberschuss abschließen wird. Das EBG selber verweist in einer Stellungnahme darauf, dass die zusätzliche Million befristet gewesen sei.
1: 4 von 5 Asylsuchende aus Nordafrika werden in der Schweiz straffällig. Abhilfe schaffen sollen 24 Stunden Asylverfahren. Dani Glur.
2: Im vorletzten Jahr sind knapp 4'300 Asylsuchende von Nordafrika in die Schweiz gekommen. Fast 3'500 davon sind straffällig geworden. Die konkreten Zahlen sind auch für das Staatssekretariat für Migration, SEM, neu. Überrascht sagen aber nicht, sagt der Sprecher vom SEM im Blick. Die Chance auf Asyl ist bei den Nordafrikanern sehr klein. 99% der Gesuche werden abgelehnt. Auch darum hat der zuständige Bundesrat Beat Jans die Schrauben angezogen. 24 Stunden Asylverfahren sollen verhindern, dass Nordafrikaner lange in der Schweiz bleiben können. Das Ziel bleibe aber, dass Personen aus diesen Ländern gar nicht erst kommen.
0: Trotz der Trockenheit in diesem Sommer könnte es im Herbst viel Most geben. Der Schweizer Obstverband rechnet damit, dass etwa 96.000 Tonnen Mostäpfel geerntet werden könnten. Verglichen mit den letzten Jahren ist das ein Fünftel mehr. Bei den Mostbirnen geht der Obstverband hingegen von einer kleineren Ernte aus. Er rechnet mit etwa 4.000 Tonnen Mostbirnen. Die Trockenheit mache sich vor allem bei der Fruchtgröße bemerkbar, teilte der Obstverband mit. Dank den vielen Sonnenstunden seien sie dafür besonders süß.
3: Gleich 2 bestätigte Tornados haben in Deutschland schwere Schäden angerichtet. Mindestens 1 Person kam durch einen umstürzenden Baum ums Leben. Weitere Menschen wurden verletzt, wie die Polizei mitteilt. Vor allem in den südlichen Bundesländern Baden-Württemberg und Bayern warnt der Wetterdienst vor weiteren starken Unwettern.
4: 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Und wettertechnisch ist ein bisschen Licht am Ende des Tunnels, wortwörtlich, weil morgen ist es eher ein bisschen dunkel, der Regen kommt und es wird rund 20 Grad. Aber dafür am Wochenende dann wieder die Sonne, die sich angekündigt hat, um die 23 Grad. Und ja, wieder ein bisschen schön angenehm.
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2: Die Themen haben heute Schlagzeilen gemacht. Guten Abend.
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2: Eine 13. Pensionskassenrente sei nicht finanzierbar. Das sagt der Baselbieter SVP-Nationalrat Thomas de Kurten, der auch Verwaltungsrat einer Pensionskasse ist. Heute ist bekannt geworden, dass der Schweizerische Gewerkschaftsbund SGB eine 13. Pensionskassenrente fordert.
3: Das klingt ja gut, aber auch in der berufliche Vorsorge kann nur verteilt werden, was zuerst durch den Arbeitnehmer erspart, durch den Arbeitgeber mit erarbeitet oder durch Anlagen erwirtschaftet worden ist. Es kann nicht oft Geld verteilt werden, das quasi vom Himmel oben runterfällt, weil es jetzt gerade schön wäre, 13. BVG-Renten auch noch auszuzahlen.
2: Ob es eine 13. Pensionskassenrente gibt, entscheiden am Schluss die Stiftungsräte der Pensionskassen.
4: Die Sommerhitze verändert das Reiseverhalten von Schweizerinnen und Schweizern. Mehr als die Hälfte der Bevölkerung hat ihre Reiseplanung laut einer Umfrage des Reiseveranstalters der Tour Suisse bereits hitzebedingt angepasst oder will die

0: dies in Zukunft tun. Der Wandel im Reiseverhalten ist bei jüngeren Menschen besonders ausgeprägt. Dort gaben rund 2/3 an, ihre Planung bereits verändert zu haben oder dies künftig tun zu wollen.
1: Die Bevölkerung in der Schweiz ist im vergangenen Jahr erneut gewachsen. Ende 2025 lebten in der Schweiz rund 9,1 Millionen Menschen, 0,8% mehr als im Jahr zuvor. Zwar setze sich das Wachstum fort, es verlangsame sich aber, schreibt der Bund. Grund dafür sei, dass weniger Personen in die Schweiz eingewandert und gleichzeitig mehr Personen ausgewandert seien als in den Jahren davor. Gleichzeitig ist das Durchschnittsalter der Bevölkerung gestiegen.
0: Tanken wird in der Schweiz wieder teurer. Der Preis für bleifrei 95 liegt erstmals seit fast 4 Jahren wieder über 2 Franken pro Liter. Im Schnitt kostet der Liter aktuell 2 Franken 02, Diesel 2 Franken 27. Gründe sind laut TCS unter anderem die Spannungen im Nahen Osten und höhere Transportkosten wegen des tiefen Rheinpegels.
2: Justizminister Beat Jans rechnet vorerst nicht mit Schweizer Rückkehrzentren für abgewiesene Asylsuchende in Drittstaaten. Bisher gäbe es in Europa kein einziges funktionierendes Modell, sagt Jans der NZZ. Der Bundesrat sei grundsätzlich offen für solche sogenannte Return-Hubs. Sie müssten aber die Schweizer Gesetze und Menschenrechte einhalten, sowie praktikabel und wirtschaftlich sein. Im Iran ist erneut ein Mann im Zusammenhang mit der Protestwelle im Januar exekutiert worden. Die Hinrichtung erfolgte heute Morgen, wie die Nachrichtenagentur Mizan berichtet. Der Mann soll ausländischer Staatsbürger gewesen sein, berichtete Mizan. Aus welchem Land er stammte, wurde nicht genannt.
3: 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Und wettertechnisch ist ein bisschen Licht am Ende des Tunnels, wortwörtlich, weil morgen ist es eher ein bisschen dunkel. Der Regen kommt und es wird rund 20 Grad, aber dafür am Wochenende dann wieder die Sonne, die sich angekündigt hat, um die 23 Grad und ja, wieder ein bisschen schön angenehm.
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2: Diese Themen haben heute Schlagzeilen gemacht. Guten Abend.
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2: Der Schweizerische Gewerkschaftsbund SGB fordert eine 13. Pensionskassenrente. Nicht nur die AHV, auch die Pensionskassen sollen eine zusätzliche Rente ausbezahlen, sagt Daniel Lampard, Chefökonom des SGB.
3: Pensionskassen haben im Moment viel Geld, auch viele Reserven, und bei den Renten ist es runtergegangen und das muss jetzt korrigiert werden. Das Geld muss bei den Leuten ankommen. Darum braucht es eine 13. Pensionskassenrente jetzt Ende Jahr.
2: Pensionskassenrenten seien verglichen mit vor 10 Jahren um 15% tiefer geworden. Ob es eine 13. Pensionskassenrente gibt, entscheiden am Schluss die Stiftungsräte der Pensionskassen. Der SGB will nun eine Informationskampagne lancieren. Der Bundesrat streicht die erkämpfte Million für den Gewaltschutz von Frauen wieder aus dem Budget. Das Eidgenössische Büro für Gleichstellung EBG erhält demnach wieder 3 statt 4 Millionen für Projekte von Dritten. SP-Nationalrätin Tamara Funicello ist enttäuscht und stört sich vor allem daran, dass der Bund das Jahr mit einem Milliardenüberschuss abschließen wird. Das EBG selber verweist in einer Stellungnahme darauf, dass die zusätzliche Million befristet gewesen sei.
4: 4 von 5 Asylsuchende aus Nordafrika werden in der Schweiz straffällig. Abhilfe schaffen sollen 24 Stunden Asylverfahren. Dani Glur.
5: Im vorletzten Jahr sind knapp 4'300 Asylsuchende von Nordafrika in die Schweiz gekommen. Fast 3'500 davon sind straffällig geworden. Die konkreten Zahlen sind auch für das Staatssekretariat für Migration, SEM, neu. Überrascht sei er aber nicht, sagt der Sprecher vom SEM im Blick. Die Chance auf Asyl ist bei den Nordafrikanern sehr klein. 99% der Gesuche werden abgelehnt. Auch darum hat der zuständige Bundesrat Beat Jans die Schrauben angezogen. 24 Stunden Asylverfahren sollen verhindern, dass Nordafrikaner lange in der Schweiz bleiben können. Das Ziel bleibe aber, dass Personen aus diesen Ländern gar nicht erst kommen.
2: Trotz der Trockenheit in diesem Sommer könnte es im Herbst viel Most geben. Der Schweizer Obstverband rechnet damit, dass etwa 96.000 Tonnen Mostäpfel geerntet werden könnten. Verglichen mit den letzten Jahren ist das ein Fünftel mehr. Bei den Mostbirnen geht der Obstverband hingegen

0: gingen von einer kleineren Ernte aus. Er rechnet mit etwa 4000 Tonnen Mostbirnen. Die Trockenheit mache sich vor allem bei der Fruchtgröße bemerkbar, teilte der Obstverband mit. Dank den vielen Sonnenstunden seien sie dafür besonders süß.
1: Gleich zwei bestätigte Tornados haben in Deutschland schwere Schäden angerichtet. Mindestens eine Person kam durch einen umstürzenden Baum ums Leben. Weitere Menschen wurden verletzt, wie die Polizei mitteilt. Vor allem in den südlichen Bundesländern Baden-Württemberg und Bayern warnt der Wetterdienst vor weiteren starken Unwettern.
2: 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Und wettertechnisch ist ein bisschen Licht am Ende des Tunnels, wortwörtlich, weil morgen ist es eher ein bisschen dunkel. Der Regen kommt und es wird rund 20 Grad, aber dafür am Wochenende dann wieder die Sonne, die sich angekündigt hat, um die 23 Grad. Und ja, wieder ein bisschen schön angenehm.
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0: Schweizerische Gewerkschaftsbund SGB eine 13. Pensionskassenrente fordert.
1: Klingt ja gut, aber auch in der beruflichen Vorsorge kann nur verteilt werden, was zuerst durch den Arbeitnehmer erspart, durch den Arbeitgeber mit erarbeitet oder durch Anlagen erwirtschaftet worden ist. Es kann nicht oft Geld verteilt werden, das quasi vom Himmel oben runterfällt, weil es jetzt gerade schön wäre, 13. BVG-Renten auch noch auszuzahlen.
0: Ob es eine 13. Pensionskassenrente gibt, entscheiden am Schluss die Stiftungsräte der Pensionskassen.
2: Die Sommerhitze verändert das Reiseverhalten von Schweizerinnen und Schweizern. Mehr als die Hälfte der Bevölkerung hat ihre Reiseplanung laut einer Umfrage des Reiseveranstalters Der Tour Suisse bereits hitzebedingt angepasst oder will dies in Zukunft tun. Der Wandel im Reiseverhalten ist bei jüngeren Menschen besonders ausgeprägt. Dort gaben rund 2/3 an, ihre Planung bereits verändert zu haben oder dies künftig tun zu wollen.
3: Die Bevölkerung in der Schweiz ist im vergangenen Jahr erneut gewachsen. Ende 2025 lebten in der Schweiz rund 9,1 Millionen Menschen, 0,8% mehr als im Jahr zuvor. Zwar setze sich das Wachstum fort, es verlangsame sich aber, schreibt der Bund. Grund dafür sei, dass weniger Personen in die Schweiz eingewandert und gleichzeitig mehr Personen ausgewandert seien als in den Jahren davor. Gleichzeitig ist das Durchschnittsalter der Bevölkerung gestiegen.
2: Tanken wird in der Schweiz wieder teurer. Der Preis für bleifrei 95 liegt erstmals seit fast 4 Jahren wieder über 2 Franken pro Liter. Im Schnitt kostet der Liter aktuell 2 Franken 02, Diesel 2 Franken 27. Gründe sind laut TCS unter anderem die Spannungen im Nahen Osten und höhere Transportkosten wegen des tiefen Rheinpegels.
0: Justizminister Beat Jans rechnet vorerst nicht mit Schweizer Rückkehrzentren für abgewiesene Asylsuchende in Drittstaaten. Bisher gäbe es in Europa kein einziges funktionierendes Modell, sagt Jans der NZZ. Der Bundesrat sei grundsätzlich offen für solche sogenannte Return-Hubs. Sie müssten aber die Schweizer Gesetze und Menschenrechte einhalten, sowie praktikabel und wirtschaftlich sein. Im Iran ist erneut ein Mann im Zusammenhang mit der Protestwelle im Januar exekutiert worden. Die Hinrichtung erfolgte heute Morgen, wie die Nachrichtenagentur Mizan berichtet. Der Mann soll ausländischer Staatsbürger gewesen sein, berichtete Mizan. Aus welchem Land er stammte, wurde nicht genannt.
4: Bevor wir losfahren, schauen wir doch noch schnell in der Radio 24 App vorbei. 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Und wettertechnisch ist ein bisschen Licht am Ende des Tunnels, wortwörtlich, weil morgen ist es eher ein bisschen dunkel. Der Regen kommt und es wird rund 20 Grad, aber dafür am Wochenende dann wieder die Sonne, die sich angekündigt hat, um die 23 Grad und ja, wieder ein bisschen schön angenehm.
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0: Es ist heiß. 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